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Mausmann ist ein zierlicher Mann, dessen Gesicht tatsächlich dem eines sympathischen Nagetiers ähnelt. Bei Tag betreut Mausmann einen Investmentfonds und lächelt höflich. Abends kocht er leidenschaftlich und lächelt strahlend. Sein Kalbsfond überzeugt im Skills-Test eines mehrwöchigen TV-Kochwettbewerbs und Mausmann schafft es in die zweite Runde. Während der Team-Challenge im Viertelfinale soll ein asiatisch inspiriertes Menü für 100 Leute entworfen und zubereitet werden. Kurzzeitig scheint es, als ließe sich Mausmann von einem intriganten Co-Koch namens Kevin ausboten, doch weiß er sich auch hier zu behaupten. Schließlich ist westöstliche Fusion-Küche sein Spezialgebiet. Inzwischen erscheinen im Internet erste Mausmann-Fanseiten. Go Mausmann!

0: Mausmanns Interpretationen französischer Klassiker im Halbfinale sind nicht fehlerfrei. So mahnt ein Juror die mangelnde Würze von Mausmanns Teufelsrochenleberrouladen an. Jedoch beeindruckt Mausmann mit der innovativen Anwendung beachtlicher Skills. Nirgends mehr als bei einer Mango-Minfeuille, zu der er asiatisch aromatisierte Mango-Jelly serviert und sich so den Einzug ins Finale sichert. Der Schlüssel zu den Herzen der Zuschauer ist Mausmanns schüchtern freudiges Zähnefletschen, das jeden seiner Teilerfolge begleitet. Je mehr Skills er unter Beweis stellt, desto freudiger fletscht er sich in den Kultstatus hinein. Landesweit werden Public Viewings des TV-Kochwettbewerbsfinales organisiert und immer häufiger hallt in den Straßen der Städte ein neuer Schlachtruf wider.
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0: Mausmann gewinnt den TV-Kochwettbewerb unter Zubereitung einer komplexen und innovativ präsentierten Bento-Box. Fortan betreut er keinen Investmentfonds mehr, sondern schließt Werbeverträge ab und plant sein eigenes Thai-Bistro. Doch führt ihn schlechte Beratung im Innendesign an den Rand des Bankrotts. Mausmann emigriert und fällt in einer fernöstlichen Bambushütte dem Vergessen anheim.

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0: So, jetzt muss ich mich natürlich erstmal kurz entschuldigen. Das war natürlich nicht The Fratellis, sondern Florence and the Machine. Genau, mit dem wunderbaren Track Dog Days Are Over. Sommerlich war es trotzdem und wir machen einfach erstmal weiter und zwar mit Kaisers Orchestra und Resistanzen.
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1: Ja, einen wunderschönen guten Morgen, meine sehr geehrten Damen und Herren, liebe Kinder, liebe Zuhörende. Mein Name ist Severin Schenkel, a.k.a. Astra Köberlas, a.k.a. Ruth-Maria Bodicek, a.k.a. Johann Gottfried, Herr der Fliegen, a.k.a. Die Hörbar im Quadrat. Yes.
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1: Genau, heute 799. Ausgabe der Hörbar im Quadrat. Heute, wenn man so möchte, 11. Juli in einer Art Sonderausstrahlung, eine Woche bevor AFK M94.5 Media School Bayern intern seinen 30. Geburtstag feiern wird, werden wir heute ein bisschen shuffle-mäßig, vielleicht so durch die letzten 10 Jahre, 15 Jahre Hörbar im Quadrat hindurch sneaken. Schauen wir mal, was für uns bereiten wird.

0: Mobbing.
1: Jo, genau. Was zusammenfällt mit dem 30-jährigen Jubiläum von M495 ist das 20-jährige Jubiläum. Na, stimmt ja nicht. Das Jubiläum wird ja nicht 20, sondern das Jubiläum zum 20. Geburtstag bzw. Bestehen der Band Frittenbude. Genau. Deren, wie ich auch nicht was, Multiinstrumentalist Jakob, auch bekannt unter seinem Künstlernamen Kalipo, war einst der Techniker auch bei M495 gewesen. Und wir hören Musik von der Band Frittenbude. Mein Name ist Sören Schenkel. Schönen guten Morgen.

0: das geklärt. Ja, richtig. Größter Filmkritiker seit Roger Ebert, habe ich irgendwo gelesen. In der Zeitung.
1: In der Zeit vor allem, ja. Im Theater der Zeit habe ich eine eigene Kolumne. Sabrina Schenkel also schaut Film, weil ich gehe auch sehr oft ins Theater, wie zum Beispiel in die Kammerspiele.
0: Ach, okay. Ja, gut. Und ja, was ist das jetzt? Also, was stört Sie an La Grande Bellezza? Nein, wie war das gleich?
1: Nein, das stört mich ja eben nichts daran, was mich ja, weil ich habe ja nur ein paar Fragen, das macht man ja so in, als Kritiker stellt man ja viel mehr Fragen, als dass man, oder als guter Kritiker. Und ich würde mich sehr für den Rezensenten interessieren. Wer war denn das bitte?
0: Ja, das darf ich leider aus versicherungsrechtlichen Gründen nicht herausgeben. Ich habe nur als großer Filmkritiker den Film gar nicht gesehen, oder? Ich glaube nicht.
1: Sie haben den Film nicht gesehen?
0: Na, ich glaube, Sie haben ihn noch nicht gesehen.
1: Ich habe ihn schon gesehen in der Preview, da habe ich aber Glück gehabt, weil da wusste ich aber auch schon, dass er kommt. Aber jetzt was anderes, das ist sehr schlau, dass Sie den Namen nicht sagen, würde ich denn nämlich herausfinden, dann würde ich dem wahrscheinlich rechts und links andersrum eine reinhauen. Ich würde nämlich gern wissen, warum denn der die ganze Zeit von den jungen Leuten im Kino spricht.
0: Ja, weil, achso, ja, stimmt. Gehen die junge Leute gehen nicht mehr ins Kino, oder wie?
1: Ja, wer sind denn die jungen Leute, bitte?
0: Das ist doch ein berechtigter Punkt. ja, die jungen Leute, die eben Honig im Kopf zum Beispiel sich anschauen, gell? Und dann gibt's da auch einen alten Menschen, wie den Dieter Hallervorden, Didi. Und da kommt dann halt die Emma Schweiger und dann ist es lustig.
1: Ich mache Ihnen einen Vorschlag.
0: Und das gibt's alles in dem Sorrentino.
1: Reisinger, ruhig sein, bitte. Ich mache Ihnen einen Vorschlag.
0: Ja, danke, bitte.
1: Schnell. Sie schmeißen den Typen raus.
0: Aha.
1: Von dem ich jetzt nicht weiß, wer es ist, glücklicherweise. Stellen mich ein.
0: Ja, das werde ich dann mal noch besprechen mit meiner Filmabteilung, gell? Aber.
1: Weil ich lasse mich von dem Schweiger nicht kaufen. Nicht einmal von diesem Ochsenknecht.
0: Ja, aber dann eben vielleicht doch von der Zeit, gell? Weil also diesen Film toll finden, das kann einen ja ein jeder.
1: Pappalapapp, da sprechen Sie mit meinem Anwalt, Klaus Lemke, der kann Ihnen da weiterhelfen.
0: Gut, dann schicken Sie mir doch bitte noch die Kontaktdaten per Fax für den Herrn Lemke und dann darf ich mich wieder rühren.
1: Das wäre mir sehr recht. Und bitte schicken Sie mir den Kündigungsvertrag von diesem Herren auch gleich mit, damit ich auch sicher gehen kann, dass die keine falschen Stichchen spielen.
0: Den dürfen Sie sich an die Wand hängen, Frau Settler, oder wie das auch nochmal war?
1: Schenkel. Gut, Sie haben auch zwei Schenkel, ich auch. Verstehen Sie, mit meinem Namen habe ich einen dritten. Das ist sehr gut. Alle guten Dinge sind drei. Das kann sich ja jeder merken. Nur der Advent hat vier Kerzen.
0: Das wissen wir. Stimmt, seit Griechenland. Gut, dann sind wir jetzt wieder gut miteinander, gell? Sie und dieses Radioportal und dann, ach so, ja, aber wer den Namen M945 schädigt auch den des Moderators.
1: So, Sie, es tut mir leid, ich habe mich nur gefragt, wer eine so dermaßen dumme Rezension schalten.
0: Ja.
1: Wenn Sie das senden, dann muss ich ja davon ausgehen,
0: das dass Sie entweder machen Sie sich, machen also die Sie Papiere sich werden unterzeichnet darüber. Und geschickt und dann
1: fantastisch.
0: Dann Sie von Klaus Lemke, meinem Anwalt.
1: Ich verlange aber das Doppelte. Für diesen Witz verlange ich das Dreifache.
0: Ja. Na gut, die Arbeit ruft. Ich wünsche Ihnen einen schönen Sonntag am Samstag.
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Hummelsnoff, wenn du aus dem Leben schwindest, heute in der Hörbar im Quadrat, Sondersendung zum Thema Stille, wenn man so möchte. Nur Musik, die auch Einfluss nahm auf das, wovon uns von unterschiedlichen Gamern heute schon darüber gesprochen wird, begleitet durch das Mixtape der Stille, haben wir bereits uns führen lassen von Hangover 96 gerade, das war Philipp und Elena und Jovanka aus Berlin zugeschaltet mit mehrfacher Rückkopplung und dann war da auch noch Momo Leisen. Nun begrüßen wir hier im Studio Wouter Wirth, genau. Auch für ihn gilt, er kann eintauchen in das Konzept dieser Stille, Anordnung. Und wieder einmal werden wir uns ins Gedächtnis rufen, wobei es sich hier handelt, was wir da hören, nämlich It's Music.

0: und leg mich in die Stille. Ich stehe in die Stille hinein. Was ist das denn? Okay, also ich muss reden, um die Stille zu überreden, still zu sein quasi. Was ist das? Ich habe mich eingelassen auf einen Moment der Stille in meinem hektischen Leben, aber ich werde überfahren. Ich glaube, das war eine Sektflasche. Oh, das sind nur so Nachlesemomente. Also alles nach dem Ton. Ja. Aber man muss sich auch mal der Stille hingeben. Also ich will sie jetzt nicht kaputt reden. Oh. Bloß nicht die Havarie anspringen lassen, sonst bin ich raus. Das ist das eigentlich einzige große Ziel. Kinder? Kindergarten? Oh. Ja, also das überfordert mich eigentlich total. Ich stehe, schließe die Augen, es regnet, Kopfkino, elektronische Verkabelung am Hinterkopf, Schlag auf den Hinterkopf. Ich bin nur in der Blase, aber ich kann mich nicht in mir bewegen. Also ich bin eigentlich der Stille auch total ausgeliefert, was fast ein bisschen gemein ist. Also ich bin nur reaktiv. Am liebsten würde man ja quasi den auf einen einschlagenden Impulsen Widerstand geben. Aber eigentlich bin ich ihnen ausgeliefert und ich weiß auch gar nicht, was sie bedeuten. Auch ein bisschen unheimlich. Hört ihr das auch? Okay, das ist eine Mischung aus Horror, Feuer, Dante, Inferno, Doom 3, Massaker, Glockenspiel, Kirchenmusik, Kirchenatmosphäre, Atmo. Ich komme mir vor wie Werner Herzog, der in der Höhle der verlassenen Träume steht und dann, wenn die Stille der Höhle da ist, Musik einspielt. Sowas kannst du doch nicht machen, Werner Herzog. Bitte nicht mehr beim nächsten Mal. Ich will schweigen, aber ich darf nicht. Ich will Tarkowski sein. Ja, das ist die Oder vielleicht einfach mal lachen. Oder gestisch sein. Gestisch sein und ihr seht es nicht. Ich schnipse mal.
1: Hurra, hurra, hurra. Wir hörten gerade das sogenannte, es war ein Silent Mixtape, was der Sprecher, wer auch formalerweise das hier gewesen ist, also Props gehen raus, by the way, an das Versuchskaninchen, das gerade eben gehörte Worte wird, seines Zeichens, tausends Asser in sämtlichen Bereichen. Ja, aber der sprechende Moderator, ich meine, es war zu jenem Zeitpunkt Ruth Maria Bodycheck, vergaß natürlich darauf hinzuweisen, um was es in diesem Mixtape überhaupt nur geht. No? Das war eine Zusammenstellung unterschiedlicher Pausen aus Songs. No? So wie es in einem Song zum Beispiel mal einen Moment der Stille gibt, eine dramaturgische Stille, um dann wieder Fett einzusetzen. Wenn man das rausschneidet und in Verbindung setzt mit, sagen wir mal, 350 anderen Pausen aus Songs, erhält man daraus ein Mixtape, das aus 351 Musikstücken besteht, die allerdings allesamt nur aus Stille bestehen, aber die Playlist ist 351 Musiktitel lang. Oh, das ist so Meta, gell? Richtig. Ja, deswegen gibt es auch nichts mehr hinzuzufügen. Also, zu jeder Sendung unterschiedliche Versuchspersonen waren eingeladen, sich sozusagen diesem schweigenden Mixtape aus 351 Songs auszusetzen und zu verhindern, dass das, was im Hörfunk eben da mal passiert, nämlich wenn eine allzu lange Stille nur vorherrscht, ein automatisches Musikprogramm sich in Gang setzt, damit die Frequenz bespielt bleibt. So, um das zu verhindern, obwohl Musik läuft, nämlich 351 Titel auf 3,5 Minuten oder sowas gepresst, waren die Versuchspersonen, Kaninchen, Versuchspflanzen, könnte man auch sagen, auch das sind Lebewesen, dazu angehalten, eben diese Einschaltung der Automation zu verhindern. Und das haben sie alle mit Bravour bestanden. Gut. Zum Abschluss einer jeder dieser Sessionen wurde immer ein Song von Pepe Deluxe gespielt. En Différence heißt der. Indifferenz könnte man sagen. Ja. Ein deutsches Wort, das im Französischen auch das bedeutet, was man im Deutschen auch als Gleichgültigkeit bezeichnen kann. Und der Track ist aber gut und hat einen niceen Bass. Wie das viele Songs von Pepe Deluxe haben. Gut, wir schreiben den 11. Juli 2026. Sören Schenkel nach wie vor am Mic für euch.
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0: Jo, einen wunderschönen guten Vormittag, meine sehr geehrten Damen und Herren, liebe Zuhörende, liebe Kinder. Sie hören am 495, 799. Ausgabe der Hörbar im Quadrat. Am 495 verfeiert kommenden Samstag, also 17. Juli. Intern ist ein 30-jähriges Bestehen. Hurra, hurra, hurra. Ja. Der liebe Gott stieg deswegen extra von seinem Himmelszelt herab oder wo auch immer er ist im Überuniversum und bat die Redakteure der Hörbar im Quadrat, zu denen neben Maria Langlechner auch Ruth Maria Bodycheck zählen und Herakles Rockefeller und Severin Schenkel, Johann Gottfried, Herr der Fliegen, Astra Köbel-Lars. Und es gab die Bitte, doch ein verrücktes, lustiges Potpourri der guten Laune, ein Blumenstrauß der Freude und auch ansonsten alles, was in den Sinn treibt.
1: Ah, okay.
0: Auf rein medienpromenadologischer Art und Weise selbstverständlich zusammenzustellen. Richtig. Auf dass es eine Freude sei.
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Ihr hört M945 und fünf Herren aus Manchester. Elbow und ihre Grounds of Divorce. Jetzt aber mal zu etwas ganz anderem. Wenn ihr mal auf der Homepage von M945 www.m945.de im Archiv der Videos der Woche kramt, findet ihr im Juli des vergangenen Jahres einen bemerkenswerten Act namens La Chanson du Dimanche. Zwei Typen aus Frankreich und Italien, die jede Woche ein neues Musikstück inklusive immer ähnlichem Clip ins Netz stellen. Am 23. März haben sie ihre erste CD rausgebracht. Plante un arbre. Pflanze einen Baum. Verzeihung. Genau. Leider wird sie in Deutschland nicht erhältlich sein. Aber davor machten die zwei Musiker auch in einer anderen Band Furore. Die heißt Beaubourg. Und wir hören's uns mal an. Genau. Folgenden Titel. 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

Was für ein Boot? Na, scheißegal. Hörbank für Terrat, 11. Juli. Sorenschenkel an der Mike. Until. Eclipse.

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1: Guten Abend, meine Damen und Herren. Willkommen bei einem Live-Gespräch um Mitternacht hier auf FM4. Es begrüßt Sie Helen Bibro-Frosch, geborene Forelle. Ich darf Sie durch diese nächste Radiostunde, hoffentlich spannende Radiostunde, führen. Hans Hölzel Falco war sein Pseudonym, wäre vor einigen Tagen 50 Jahre alt geworden. Wir wollen seinen Geburtstag posthum hier im Rahmen dieser Sendung begehen und ich begrüße Sie sehr, sehr herzlich zu diesem Thema bei mir im Studio. Rudi Dolezal, hallo Rudi.
2: Hallo, hallo, servus.
1: Und so. Also,
2: ah, hallo, grüß dich. Ja, so, ja. Ich habe mir etwas im Mund gehabt, einen
1: Hustentablette. Du hast gesagt, ich soll Rudolf Dolezal sein.
2: Ja, aber ich bin mittlerweile auch nicht mehr 30, also da passt es vielleicht ganz gut.
1: Rudolf Dolezal und wir kennen uns hier schon recht lange. Ja, du kannst mich noch aus der Zeit, wie ich noch meinen Mädchennamen gehabt habe, da wo ich noch die Helena Forelle war. Und neben dir sitzt Roberto Blanco, Popstar, Schauspieler aus Deutschland, Entertainer. Grüß Gott, Roberto Blanco, ich begrüße Sie.
2: Schönen guten Abend.
1: Herr Blanco, danke, dass Sie sich auch Zeit genommen haben. Wir haben uns
2: sehr gerne
1: als Vorhaben haben wir uns darauf geeinigt, wir wollen natürlich über Hans Hölzel, über Falco reden in dieser Stunde. Wir laden auch Sie, liebe Zuschauerinnen und Zuhörer, ein, bei uns anzurufen unter der Telefonnummer 7693 5 4 7 6 5 3 9 3 2 5 6 9 7 3 9 2 2 6 9 7 an. Entschuldigen. Verzeihung, das war die falsche Nummer. Die richtige Nummer lautet, ich kriege gerade ein Zeichen von der Regie, die richtige Nummer lautet 8 7 3 5 4 6 2 9 3 1, dann zweimal die 2, 1 7 6 5, ich wiederhole, unter der Nummer 8 7 3 5 4 6 2 9 3 1 2 2 1 7 6 5 mitzudiskutieren. Vielleicht haben Sie persönliche Erinnerungen an den Falken, an Hans Hölzel. Und wir wollten aber in dieser Stunde schon auch ein wenig darüber reden, wo steht die österreichische Musikkultur heute? Warum gilt dieser Falco, dieser Hans Hölzel als einziger Popstar Österreichs? Und deshalb haben wir uns auch sozusagen einen Beobachter aus dem Ausland, der ja, glaube ich, die internationale Musikszene kennt wie kein anderer, eingeladen, als auch einen sehr intimen Freund von Hans Hölzel, Rudolf Dolezal.
2: Also ich betrachte mich in erster Linie als Freund, weniger als Musikjournalist.
1: Ja, können Sie sich erinnern an...
2: Ich mich auch, übrigens.
1: Haben Sie Hans Hölzel gekannt?
2: Natürlich, wir waren mehr oder weniger, ich will jetzt nicht von großer Männerfreundschaft, aber wir waren auf jeden Fall schon befreundet.
1: Also auch Roberto Blanco und Hans Hölzel waren gute Freunde, aber trotzdem vielleicht erst die Frage an Rudi Dolezal, wie würden Sie den Menschen Hans Hölzel, nicht die Kunstfigur Falco, wie würden Sie diesen Menschen beschreiben?
2: Ja, wie Sie schon vollkommen richtig gesagt haben, es ist ein sehr ambivalentes Verhältnis. Also der Hans war zum einen extrem liebenswert privat, also wenn er der Hansi war aus dem 5. in der Ziegelhofengasse, da war er ein ganz entspannter, liebenswerter, entgegenkommender Mensch. Und diese Figur des Falken, ja, des Falco, die, sobald er diese angezogen hat wie ein Anzug, ist er vollkommen mutiert. Da ist er zum exaltierten Popstar geworden, irgendwo Richtung David Bowie, Brian Ferry, auf Wienerisch.
1: Ja.
2: Und der Druck ist mit dem Erfolg natürlich immer größer geworden. Also die Diskrepanz zwischen privatem Hans und dem beruflichen Falken ist immer größer geworden und er ist letztlich dran zerbrochen.
1: Verstehe. Wie hat der Roberto Blanco das beobachtet? Sie haben sehr ernst geschaut. Kennen Sie diesen diese Bude, da kann ich da, Rudolf, kann ich das, also kann man das als eine Art, wie soll ich sagen,
2: es ist eine Schizophrenie.
1: Eine Persönlichkeitsspaltung eigentlich. Kann man das so beschreiben, weil ist das also bei Ihnen auch so? Ich meine, Roberto Blanco in der Öffentlichkeit gilt ja auch als lebenslustiger Mann, aber da gibt es ja auch sozusagen einen ganz ernsthaften Kern, nicht?
2: So ist es. Ich glaube, wir müssten nicht gleich automatisch in Terminologie von Krankheiten fallen, ja, nur weil ein Mensch, ein Mann zwei Seiten hat und zwei Gesichter hat. Na, ich würde da sehr aufpassen, von Schizophrenie zu sprechen.
1: Wobei, das weiß ich jetzt nicht, ob er wirklich zwei Gesichter hat, weil er hinten auch die Haare drüber waren.
2: Ja.
1: Auf der Rückseite vom Kopf.
2: Und wenn man ihn von vorne jetzt, sieht, weiß man nicht.
1: Genau, aber ich meine, Rudolf Dölzer, Sie haben ihn gut gekannt, war unter den Haaren, also, weil er hat die Haare ja auch immer so zurückfrisiert gehabt, war darunter noch ein zweites Gesicht und wenn ja, wie hat
2: also
1: das vermag
2: ausgeschaut? Selbst ich nicht mit Sicherheit zu beantworten, diese Frage, wie gesagt, wie der Roberto Blanco schon gesagt hat, wenn man ihn von vorne gesehen hat, hat man ihn nicht von hinten gesehen gleichzeitig. Wenn man einen Spiegel nach hinten gehalten hätte, hätte er zur Seite geschaut, also es war gar nicht möglich, das zu kontrollieren. Ich persönlich glaube es aber nicht. Warum? Es wäre viel zu aufwendig gewesen. Er kommt aus einfachen Verhältnissen und seine Mutter hatte eh genug Mäuler zu stopfen, wenn ein zweites noch mit dabei gewesen wäre. Ich glaube nicht, dass er sich das hätte leisten können.

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2: Einen wunderschönen guten Morgen, meine sehr geehrten Damen und Herren. Das hier ist die Hörbar am Morgen und ihr seid auf dem Kanal, der sich ausgezeichneterweise besonders hervorragend dafür eignet, euch in diesen wohl wieder kochend heißen Tag zu geleiten. M94,5. So lautet dieses Gütesiegel für radiologischen Hochgenuss. Ja, und ab heute muss man sich ja in Bayern wieder einen neuen Namen merken. Für alle, denen schon der Angstschweiß ausbrach, nachdem der ehemalige Augsburger Bischof Walter Mixer ein eventuelles Comeback angekündigt hatte, das wird wohl nix. Jedenfalls nicht in der Fuggerstadt. Für dieses Amt steht nämlich seit gestern Abend der Görlitzer Bischof Konrad Zdarza fest. Nein, nicht Siddhartha Zdarza. Konrad Zdarza. Mein Name ist übrigens Severin Schenkel. Das müsst ihr euch nicht unbedingt merken, wenn ihr nicht wollt. Schließlich bin ich auch noch nicht Bischof oder so. Nun gut, guten Morgen München da draußen. Wir starten mit fettes Brot.
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Meldung. Im immer gleichen Ton, auch bei den Wiederholungen. Ein Gletscher des Monte Rosa gab den Leichnam des Casimiro Bichi frei, der im Jahr 1925 bei einem Schneeunwetter spurlos verschwunden war.

0: che altro posso dire? Vi auguro un sacco di lavoro con questo gioco.
1: Und was soll ich noch sagen? Ich wünsche Ihnen viel Arbeit mit diesem Theaterstück. Lesen Sie, inszenieren Sie. Schreiben Sie es um oder Ihren Namen darunter. Suchen Sie in diesem Buch. Im zweiten und dritten Teil werden Sie weitere Hinweise entdecken. Schatzkarten und Psalmen. Es ist der Weg zu Gott, der hier beschrieben wird. Er wohnt in Ihnen und will endlich raus. Reisen Sie mit unseinem abgeschnittenen Penis nach Casablanca. Lecken Sie die Ärsche Ihrer Feiner aus. Bis Sie darin Zahngold finden und glauben Sie mir, ich meine es gut mit Ihnen. Nun aber geht es los und schon jetzt graut mir davor, dass dieses Buch genauso ein Erfolg wird wie meine ersten Harry Potter Bände. Ich bin so froh, wenn Sie froh sind. Folgen Sie mir oder folge ich Ihnen? Das werden wir wohl niemals sicher erfahren. Sicher ist nur der Tod. Mit herzlichen Gruß, die Antwort.

Meldung. In den letzten Satz hinein spricht schon wieder der Jubilar. Ein Gletscher des Monte Rosa gab den Leichnam des Casimiro Bichi frei, der im Jahr 1925 bei einem Schneeunwetter spurlos verschwunden war. Der Leichnam ist unversehrt.

the folks, two kinds of, loops, ha, sag ich's doch, two kinds of happiness, natürlich, happiness fiel mir jetzt gerade nicht ein, weil nach vierjähriger Wartezeit, die wir jetzt auf das vierte Studioalbum der Strokes warteten, für Schließung.

0: ich mir der Begriff der Happiness ein wenig, ja, irgendwie schade, Katja, oder?
1: Ja, sehr schade, wobei ich ganz ehrlich sagen muss, ich war von den ersten drei Alben, also angefangen hat er alles 2001, ist ja so eine tolle Band der Nullerjahre, wie du eigentlich auch schon gesagt hast, Is This It und hat sich dann immer mehr gesteigert in was, wo ich jetzt mit dem neuen Albumcover immer so ein bisschen das Gefühl habe, dass es doch sehr, sehr verkopft ist und sehr eigentlich retrospektiv auf sich selbst. Der Severin und ich, wir haben nämlich vorhin schon diskutiert, also Engels heißt ja das Album, Engels wie Winkel, Verwinkel, genau. Da denkt man vielleicht auch so ein bisschen um die Ecke denken.
0: Ja, vielleicht hätte man auch daran denken können, dass die Strokes irgendwie sich zur Methode nehmen, ihr neues Album mit allerlei Ecken und Kanten und Roughness auszustatten.
1: Und dafür waren sie ja auch mal bekannt, so Garage, so Roughness-Band in sich.
0: Richtig.
1: Ja, ist ja eigentlich so ein Attribut, was man New Yorker-Band sowieso gerne mitgibt und aus New York kommen ja auch fast alle von ihnen, außer Albert Hammond, der kommt nicht aus New York.
0: Ja, aber ist eben der Sohn von Albert Hammond, ne? Der heißt ja nämlich Albert Hammond Jr. Und du hast gerade noch, Julian Casablancas ist auch Sohn eines großen New Yorker Modemäzen, wenn man so möchte, oder?
1: Ja, der Vater von Julian Casablancas ist der Ex-Leiter von einer Modelagentur.
0: Okay.
1: Elite, glaube ich. Ja, und eigentlich, wenn man dieses ganze Klischee von New Yorker Garage-Rock-Band zusammennimmt, dann entspricht eigentlich keiner von ihnen so richtig, richtig dem Klischee. Und sind ja auch immer bekannter geworden. Nicht umsonst ist dann der Schlagzeuger, der Herr Moretti, dann mit Drew Barrymore zusammengekommen. Also eigentlich sind sie ja schon dieses gesammelte Becken an Coolness, aber wirklich schon so ein bisschen eine Posch.

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1: Eine kleine Zukunftsvision. Die Welt, dahingerafft vom Klimawandel. Außerirdische finden auf ihrer Suche nach Spuren menschlichen Lebens eine CD von den Strokes. Ihr Oberalien erklärt ihnen, es handele sich dabei um eine Band, die als The Strokes damals ihre ersten Gehversuche unternahm, bevor die einzelnen Mitglieder auszogen, mit Solo-Projekten die Weltherrschaft an sich zu reißen.

geben. Diese Prognose ist vielleicht etwas gewagt. Das neue Projekt von Strokes-Schlagzeuger Fabrizio Moretti kann sich dennoch sehen lassen. Drei Freunde, die gemeinsam Musik machen. Unauffällig, unaufdringlich, aber wunderschön. Ein kleines Juwel eben. Eine kleine Freude. Und so heißt auch die Band Little Joy mit ihrem gleichnamigen Album. Wow.

Festival in Lissabon befreundete sich Moretti einst mit dem Sänger und Gitarristen der brasilianischen Indie-Kombo Los Hermanos, Rodrigo Amarante. Und sie beschlossen, gemeinsam mal Musik machen zu wollen, die sich nicht auf den Stil ihrer aktuellen Bands zurückführen lasse. Ganz gelungen ist ihnen dieser Vorsatz nicht, denn was Struktur und Harmonie von Little Joy betrifft, ähnelt das Album den Strokes doch ein wenig. Nicht so smart und nach vorne preschend, dafür herrlich entspannt und zurückgelehnt, sonnig und mit deutlichen Referenzen an den Folk. Mama, someday you'll be so proud of me. Vervollständigt wird das Trio von der Musikerin Binky Shapiro, die mit ihrem zuckersüßen Gesang irgendwo zwischen Cat Power und Nora Jones Herzen öffnet und zu Freudentränen rührt. Alles in allem, auch ein Oberalien kann mal irren. Denn die Weltherrschaft überlassen wir dann doch eher den Strokes. Bevor uns das für das Jahr 2009 angekündigte vierte Studioalbum der New Yorker Band zu Ohren kommt, vertreiben wir uns allerdings gerne die Zeit mit dem federleichten Album Little Joy von Little Joy.

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0: Okay, Thomas, aber du bist ja auch eigentlich nicht schon immer nur ausschließlich verankert gewesen in französischer Musik. Du hast mir erzählt, dass da ja die Partyreihe de Tour eigentlich in einem Club in Konstanz begann und dass du aber auch davor schon in diesem Laden aufgelegt hast. Wie?
1: Ja, nicht speziell in dem Laden, aber sag mal, DJ-Geschichte fing bei mir so 82, 83 an, ist schon ein bisschen länger her. In Konstanz. Ja. Eigentlich, als ich damals an der Uni in Konstanz studiert hatte, war ich nebenbei im AStA aktiv, kulturell und politisch, und parallel dazu habe ich angefangen, Platten aufzulegen in so einer Disco, in einer kleinen Disco, also in so einer Rock-Disco in Konstanz. Das war ganz normal, man hat einfach so abends Platten mitgebracht. Ich habe gefragt, kann ich bei euch mal auflegen? Und ja, dann war es okay. Und hat sich dann so ein kleiner Job daraus ergeben, wo ich dann ein, zweimal in der Woche aufgelegt habe, mir auch ein bisschen mein Studium finanziert habe. Und danach ist es professionalisiert worden von mir, also professionalisiert. Ich habe dann bei den großen Uni-Partys aufgelegt, teilweise vor 1000 Leuten, in anderen Clubs, in Kulturladen. Es war so ein alternatives Kulturzentrum in Konstanz. Und zeitweise, ja, dann habe ich mir eigentlich mein Studium dann tatsächlich mit dem DJing verdient, also meinen Unterhalt verdient.
2: Aha, aha, aha.
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2: Da will ich Rettisandale mit dem Lederriemen. Der hinten, der weißt du, wann ich für große Füße habe. Ich muss Lederriemen brauchen, die. Und dann brauchen sie einen dicken Sohl, falls ich einen Nagel nicht habe. Und die Schnalle, die muss hier aus einem schönen, glänzenden Metall sein. Und das Leder ist der Brau. Brau, oben dunkel und unterrum ein bisschen heller. Da so zwei Farben sind, nicht bloß eine. Aber so Plastiksandalen, wie es Manfred hat, die will ich nicht. Die ist mir zu modern, ich brauche es. Moi, wenn Frau Leichners Prozession ist, darf die sich auffallen. Ich muss da in die Ferne von der dran. Die müssen bequem sein, da muss ich mich wohlfühlen. Da ist dieser gute Sandal.
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So, die Teststrecke am Nachmittag auf M495 nähert sich so langsam, aber sicher dem Ende. Oder um ehrlich zu sein, es geht jetzt doch recht flott. Genau, das gerade eben war noch Phoenix mit 1901. Genau. Bleibt es eigentlich an mir, mich bei euch aufs Allerherzlichste fürs Zuhören zu bedanken. Und ich sag mal, hoffentlich bis zum nächsten Mal. So, hier kommt jetzt die Hörbar am Nachmittag mit der bezaubernden Moderatorin Maria Herrmann. Mein Name ist Severin Schenkel. Genau. Und ich verabschiede mich einfach mal mit einem Gruß an alle Freaks da draußen. Und wie natürlich? Genau, natürlich so. Hi Freaks von Tokotronic. Hi.

0: Fastest Landing. Wir suchen noch nach Attributen hier gerade, wie man diese Musik bezeichnen kann. Ist das schon cheesy oder gar schon smooth?
1: Ja, irgendwo schon ein 90er Jahre infizierter Jazz-Pop, der ziemlich grooved.
0: Mhm. Und hast du den Song erkannt, Klaus?
1: Nee, ich habe ihn nicht erkannt, aber irgendwie, ich weiß auch nicht wieso, aber die Sängerin scheint mir doch eine alte Bekannte. Ich glaube, die kommt mir. Vielleicht war die Anfang der 90er schon Platten gemacht, weil das ganze Ding ist ja eigentlich nur mit Leuten, die von Arthur Russell beeinflusst oder beziehungsweise die mit ihm gearbeitet haben.
0: Mhm.
1: Und ich weiß es aber nicht, aber vielleicht kann die Andrea...
0: Ich dachte auch, die Frauenstimme kam mir irgendwie bekannt vor, aber irgendwie kam es mir aus jüngster Vergangenheit vor, aber ich kann es nicht einordnen.
2: Andrea. Ja, also ich muss da dem Severin schon eher zustimmen, weil also 90er ist ein bisschen daneben, aber bekannt kommt natürlich vor, weil sie hat auch schon bei Hercules and Love Affair mitgemacht und die hören wir ja alle hier gerne und haben ja auch erst ein neues Album jetzt rausgebracht und ich finde, es erinnert schon auch stark an ein Hercules and Love Affair Stück, obwohl es ja eigentlich schon vor langer Zeit im Original geschrieben wurde und wo es neu interpretiert hat.

0: Was sagt der? Habt ihr es gehört?
1: Rolling, rolling, rolling.
2: Irgendwas mit Cosmic und ja, sehr mythisch, mystisch alles und etwas abgedreht, so wie eigentlich ziemlich viele Texte auf diesem Album.
3: Ja, hallo, ja, hallo, meine sehr geehrten Damen und Herren, liebe Zuhörende, liebe Kinder. Mein Name ist Sylvain Schenkel, das war die Körper im Quadrat, 729. Ausgabe.

0: oder auch danach geht es weiter mit der 800. Ausgabe der Hörbein Quadrat. Sarah Chenke says, yes. Enjoy.
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0: Einen wunderschönen guten Abend. Herzlich willkommen bei Late Night 089, der lustigsten Late Night Radiosendung von ganz Deutschland. Mit mir, Josephine Holm, und ich moderiere.
2: Halt mal also spielen Kärtchen. Und ich muss sagen, ich bin ein bisschen fassungslos.
0: Naja, zusammen mit Thomas Fesemeyer, dem Wirt aus dem Hirschgarten, der sich auf Insta über die Schmierereien von FC Bayern-Fans auf der frisch renovierten Toilette beschwert. Ich würde ja sagen, Hauptsache es waren keine Fans vom VfB Stuttgart. Aber ich musste versprechen, ich halte mich heute zurück. Kein Krieg unter Landeshauptstädten. Bei der Late Night 089 geht es nämlich um Spaß. Anders als bei der Late Night 0711. Für alle Nicht-Jungfrauen, das ist die Vorwahl von Stuttgart, a.k.a. der langweiligsten Stadt Deutschlands. Das ist die offizielle Sendermeinung bei M94.5. Und mit der sind wir auch nicht alleine. Auch Nina Tschuba findet Stuttgart und vor allem das Stuttgarter Publikum ungefähr genauso lebendig wie ich den christlich-sozialen Flügel der CSU. Bei ihrem letzten Stuttgart-Konzert hat sie dem Publikum folgendes Lied gewidmet.
4: Und bist du beschäftigt?
0: Ja, ist auch eine Message, würde ich sagen. Das ist doch bei uns in München ganz anders. Bei uns ist es einfach schöner. München liegt ja auch in Bayern. Im Gegensatz zu Stuttgart.
5: Bayern ist das schönste Land. Bayern ist das stärkste Land. Bei uns geht es besser als in allen anderen Bundesländern.
0: Und in Bayern lebt es sich nicht nur besser und besoffener, mit ein wenig Glück auch reicher. Denn dieses Jahr haben bereits 6 Leute aus Bayern im Lotto Millionen gewonnen. Das heißt, eure Chance ist jetzt 6-mal höher, auch abzusahnen, falls ihr in München wohnt oder irgendwo anders. Hauptsache nicht in Stuttgart oder wie ich es gerne nenne, Schuttgart oder Schrottgart oder Stuttgart oder...
2: Josephine, reicht, das reicht.
0: Okay, Entschuldigung. Egal. Herzlich willkommen heute bei Lotto Night 089. Wir machen Glück anders. Ich habe das 67. Auge und kann euch deshalb mit 67%iger Sicherheit sagen, dass der nächste Sechser folgendermaßen aussehen wird. Die Zahlen lauten 67, 67, 69. Und die Zusatzzahl ist... Oh, Mist, sorry. Da muss ich jetzt leider in den Hydration Break. Das ist ja ab jetzt immer Pflicht bei uns. Besser. Naja, wenn es dann geklappt hat, lasst euch ja nichts von eurem Gewinn klauen. Einmal auf der Maximilianstraße eingeatmet, ist der dann sowieso gleich weg. Aber wenigstens mit Stil. Hier ist es halt nicht so kriminell wie in anderen Landeshauptstädten. München ist nämlich 2025 zum 50. Mal zu Deutschlands sicherster Großstadt gekrönt worden. Also fast nicht kriminell genug. Zumindest wenn man sich jetzt mal diesen Streit ums Polizeiaufgabengesetz ansieht, das ist in Bayern nämlich besonders streng. Hier darf die Polizei viel früher präventiv eingreifen als in anderen Bundesländern. 2018 gingen ja tausende Menschen auf die Straße gegen die Härte des Gesetzes, dass das härteste Polizeigesetz seit 45 sein soll. Härter als das sind sonst nur Dominik Krauses Wassersparmaßnahmen. Ich muss hier seit einer Woche einen Heulkrampf unterdrücken, weil meine Tränenvorräte vielleicht doch noch für den Ernstfall gebraucht werden. Jeder Liter zählt. Naja, und also heulen, das wird die bayerische Polizei vielleicht auch? Denn das Bundesverfassungsgericht in Karlsruhe prüft diese Woche das bayerische Polizeiaufgabengesetz. Also was unsere Rosenheim-Cops denn jetzt wirklich dürfen? Und vor allem ab wann? Gestritten wird vor allem um das präventive Eingreifen bei der sogenannten drohenden Gefahr. Was soll das sein und wie ist die definiert? Also, Dominik Krause hat mich erst gestern drohende Gefahr genannt, weil ich jetzt nach 2 Wochen doch mal überlegt habe, unter die Dusche zu hüpfen. Ob die Polizei dann auch mal präventiv bei mir im Badezimmer vorbeischaut? Naja. Aber wie gefährlich München durchaus sein kann, das erklärt der Münchner Anwalt Andi Wald, der das Polizeiaufgabengesetz in Karlsruhe verteidigt.
6: Wir haben in München massive Probleme mit der Teppichmafia und mit expressionistischem Vandalismus von Fußballfans, und manchmal parken die Leute auch falsch. Das ist ja kein Wunder, dass unsere Polizeipferde kurz vorm Burnout haben.
0: Für die Pferde tut mir das natürlich leid. Ich persönlich fühle mich ja eh auch eigentlich ganz sicher in München. Ich habe mal eine Woche, als ich im Urlaub war, meine Wohnungstür sperrangelweit offen gelassen und es wurde nichts geklaut. In Stuttgart wäre bestimmt die halbe Wohnung weg mit der Tür. Also, ich habe zwar jetzt so komische Kameras im Badezimmer, die auf meine Dusche zeigen, aber das ist bestimmt nur eine Sicherheitsmaßnahme gegen FC Bayern-Graffitis auf der Klobrille. Passend dazu soll in München jetzt auch ein Spionageauto eingeführt werden. Die kleine Petze hat Kameras auf dem Dach und meldet zum Beispiel Autos ohne gültiges Parkticket. Bisschen dystopisch, dass man uns nicht mal mehr das gute alte Räuber- und Gendarmspiel gegen das Ordnungsamt lässt. Ich glaube, das ist schlecht für den Frieden im Land. Aber ein altes M94.5-Sprichwort besagt, Snitches get Lackschaden. Ich sehe da als Romantikerin aber auch großes Potenzial für neue Cyberpunk-Stadtdramen. Ich stelle mir das so vor, am Ende verliebt sich dann das Verräterauto in einen falsch geparkten Mini Cooper und wir erleben ganz, ganz großes Autokino.

0: Neben den ganzen von FC Bayern-Fans beschmierten Toiletten in der Stadt würden freaky Babyautos vermutlich auch nicht so viel schlimmer aussehen. Gegen die Toiletten zumindest könnten aber die 60er was machen. Der Verein konnte nämlich in nur 4 Tagen 200.000 Euro sammeln. Und damit renovieren sie jetzt nicht die hässlichen Stromkästen und Toiletten, nein, leider. Der Grund für die Spendenaktion ist natürlich, den Verein zu unterstützen und damit in der kommenden Saison auf den Trikots den Slogan Football for the People zu sehen. Wir würden auch jeden Cent spenden, damit der M94.5-Slogan auf dem Trikot von... Scheiße, da ist eine Lücke in meinem Skript. Ich hatte vorhin einfach keine Zeit mehr, einen 60er-Spieler rauszusuchen. Unbekannte zu googeln, das dauert dann doch immer irgendwie ewig. Denkt euch was aus. Und wenn jetzt wütende 60er-Fans sich denken, was erlauben die vom Radio sich? Vielleicht müsst ihr einfach mal ein bisschen runterkommen, ein bisschen runterfahren, ein bisschen Entspannung, ein bisschen Piano. Und bald könnt ihr das auch ganz lange machen. Denn ins Arabella-Haus soll bald die beste und größte und vor allem längste Rolltreppe Europas einziehen. Und was ich am besten an dieser Rolltreppe finde, auf der kann ich dann meine viel zu langen Monologe für die Radio Late Night üben und wäre vermutlich trotz all der Themen jetzt immer noch nicht oben angekommen. Wer aber auf jeden Fall auch niemals oben ankommen wird, das ist Stuttgart.
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0: Und heute bei Late Night 089, Spenzian im Interview komplett regelkonform mit dem neuen Informationsfreiheitsgesetz. Die Sparkasse rettet Münchner Studis, endlich genug Platz für alle. Und nicht alle Münchner TeppichankäuferInnen sind so vertrauenswürdig, wie man immer sagt. Was?
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1: Was diese Woche wichtig war, das Reformpaket von Union und SPD. Da war wirklich für alle was mit dabei. Also für ganz viele. Also für Leute, die gerne in Wartezimmern sitzen. Also Friedrich Merz fand's halt gut. Und was die Koalition alles reformieren will, du, boah, Rente, Gesundheit, Steuern und Fragen. Fragen, der Crush von Antworten. Und der Grund, warum Günther ja auch Millionär ist. Es gibt nämlich ein Gesetz, das regelt, wie wir BürgerInnen Fragen stellen sollen. Unsere Fragen an den Staat. Das Gesetz heißt Informationsfreiheitsgesetz. Laut dem können alle BürgerInnen jeder Bundesbehörde, also zum Beispiel MinisterInnen, Abteilungsleitende oder andere Papierschubser, alle möglichen Fragen stellen. Zum Beispiel, mit welchen LobbyistInnen haben MinisterInnen Termine? Gibt es mehr Fenster oder Türen im Bundeskanzleramt? Oder liebt er mich wirklich? Die Bundesregierung sagt in ihrem Papier, was sie vorhat.
2: Wir werden das Informationsfreiheitsgesetz weiterentwickeln und an die aktuellen Herausforderungen anpassen.
1: Die aktuellen Herausforderungen sind, die Leute haben wohl zu frech nachgefragt. Mensch, zum Beispiel, wie viele Masken Jens Spahn bestellt hat und warum Philipp Amthor damals seinem Arbeitgeber Augustus Intelligence Staatsaufträge zuschustern wollte und von welchen Energiekonzernen Katharina Reiche ihre Gesetzesentwürfe schreiben lässt. War mega nervig und mega lästig. Deswegen planen die KoalitionärInnen diese vier Änderungen. Erstens. Bisher gab es einen Kostendeckel von 500 Euro. In Zukunft gibt es den nicht mehr. Kann also teuer werden. Zweitens, nur noch deutsche StaatsbürgerInnen dürfen fragen, andere nicht. Drittens, Namen von Mitarbeitenden werden geschwärzt, sodass man keine Ahnung mehr hat, wer überhaupt was gemacht hat. Viertens, früher durften nicht nur alle BürgerInnen, sondern auch juristische Personen fragen, also NGOs oder Medien. In Zukunft nur noch BürgerInnen ganz privat und wenn sie ein sogenanntes berechtigtes Interesse haben. ExpertInnen sprechen angesichts dieser Änderung von einem faktischen Ende des Informationsfreiheitsgesetzes. Statt Informationsfreiheit, Freiheit von Informationen. Wir von Late Night 089 sind treue BundesbürgerInnen und checken die Bedenken der Bundesregierung. Wir probieren das mal mit unserem Gast Spenzian, bekannt aus Informationsfreiheitsklassikern wie Die Masken von Fiege.
3: Ja, mein bestes Werk. Ich habe den FIFA-Transparenzpreis dafür gewonnen.
1: Herr Jahn, wir würden Ihnen gerne Fragen stellen, aber natürlich dem neuen Informationsfreiheitsgesetz entsprechend. Und weil wir als M94.5 ja keine Fragen mehr stellen dürfen, sind ja keine natürlichen Personen, haben wir hier einfach irgendeine Person aufgetrieben. Julia!
4: Hallo! Wie geht's?
3: Stopp! Das ist gegen die Regeln. Haben Sie ein berechtigtes Interesse an der Frage, wie es mir geht?
4: Eigentlich nicht. Ich kenne Sie ja gar nicht.
1: Ja, Julia, das war nix. Verstehen wir natürlich, Herr Jahn. Wir wollen Sie natürlich auf keinen Fall ärgern oder so. Julia, kannst du den Spenz mal eine ganz harmlose Frage stellen?
4: Ronaldo oder Messi?
3: Ronaldo, der lässt sich auch nicht unterkriegen, so wie ich. Dem haben wir neulich in der Bundesregierung auch 3 Milliarden Euro einfach so...
1: Oh, da war leider was geschwärzt.
4: Deutsche Apps jedenfalls.
3: Da hätten Sie mal eine harmlosere Frage gestellt. Das machte übrigens 2000 Euro, Julia.
4: Was?
1: Das ist aber wirklich ein bisschen viel, Herr Jahn.
3: Ja, so viel kosten 2 Gesichtsmasken. Transparenz ist was für Gespenster.
1: Herr Spahn, was sagen Sie eigentlich dazu, dass Sie das Gesetz nur ändern wollen, weil Sie sonst von uns jährlich dabei erwischt werden, wie Sie mit Steuergeldern Ihren Dachboden heizen?
3: Fragen dazu bitte an Fiege Logistik, den Burda Verlag, Rene Benko oder...
1: Übrigens, auf weact.de findet ihr eine Petition dagegen, dass das Informationsfreiheitsgesetz verändert wird.
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5: Something like that would come in handy. 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
5: Sure, that's what he wants.

0: Du siehst aus, als hättest du...
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2: Temperaturrekorde in München und ganz Deutschland, unzählige Festivals in der Stadt. Könnte der Sommer in München schöner sein? Hallo, Klausurenphase? Absoluter Horrorsommer. Die ganze Woche von früh bis spät zu Hause vorm Laptop. Nicht mal raus in die BIP-Kammern, weil alle Plätze bis 2030 ausgebucht sind. Und wer könnte das besser regeln als der freie Markt mit privaten Anbietern, die armen Studis aus Großzügigkeit helfen? 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
3: 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Boah, mein Schädel bringt mich um.
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3: Bro, es ist 7 Uhr morgens. Ich bin auf Standby gerade.
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3: 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Was soll das jetzt?
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0: 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Genau wie bei unbezahlten Rechnungen und Mahnungen.
3: Das macht gar keinen Sinn. Alter, mein Müsli ist weg. Hast du es gegessen?
0: Das könnte man jetzt so sehen. Aber vor allem hast du ein Investment getätigt, das sich am Ende nicht für dich ausgezahlt hat.
3: Digga, nein, du hast mein Müsli gefressen.
0: Ich kann nachvollziehen, wie du dich gerade fühlst. Und das ist genau die Problematik. Das Leben ist voller unvorhersehbarer Risiken. Jetzt gerade reden wir nur über das Müsli, das weg ist. Morgen explodieren die Mietpreise auf dem freien Markt und dein Vermieter wirft dich raus. Stell dir vor, du hättest dann ein sicheres Fundament von, sagen wir mal, 50.000 Euro Bausparsumme. Dann wären auch in ein paar Jahren die 2,99 für das Müsli Peanuts.
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0: 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Es gibt schon echt komische Businessmodelle heutzutage. Manche verdienen ihr Geld mit Kryptowährungen, andere mit Miniaturen oder Fußbildern. Und in München etabliert sich inzwischen eine ganz neue Methode, reich zu werden. Teppiche verkaufen. Also nee, eigentlich so tun, als würde man Teppiche verkaufen. Genau das ist nämlich am Dienstag in Trudering passiert. Ein Mann hat sich als Teppichhändler ausgegeben und einen älteren Herrn angerufen, um ihm Teppiche für seine Geschäftseröffnung abzukaufen. Der Herr war so, was? Und hat dann die Polizei informiert. Sein Misstrauen war aber nicht so groß wie die Verführung nach so einer angebotenen Summe. Deshalb hat er nochmal angerufen, um einen Termin für den Folgetag auszumachen. Als der Teppichhändler vor der Tür stand, meint er dann, dass der Ankauf also wirklich nur dann stattfinden kann, wenn der über 80-Jährige ihm auch noch Gold und Schmuck zeige. Gar nicht sass oder so. Ziel dieser Masche ist nämlich, in die Wohnung zu kommen und unter dem Vorwand, Teppiche zu kaufen, Schmuck oder Wertsachen mitgehen zu lassen. Was der Typ aber nicht wusste, war, dass die Polizei solche Spielchen schon kennt und bereits vor dem Haus des älteren Herrn gewartet hat. Ja, ich würde sagen, er hätte sich lieber mal irgendwie einen fliegenden Teppich klauen sollen. Aber wir von M94.5, wir zeigen euch jetzt die Top 3 der Enkeltricks, mit denen ich noch nie geschnappt wurde. Jetzt kommt Platz 3.
1: Ja, bitte?
2: Entschuldigen Sie, können Sie zufälligerweise nähen? Weil ich habe gleich ein Vorstellungsgespräch und ist die Hose gerissen.
1: Ach je, oh, das ist ja wirklich fatal. Ja, kommen Sie rein. Wollen Sie einen Kaffee?
2: Oh, nein, ich möchte wirklich gar keine Umstände machen.
1: Du machst keine Umstände. Dann brauche ich mal deine Hose. Mach sie gemütlich da auf der Couch und ich hole meine Nähsachen.
2: Das ist aber hier wirklich schön eingerichtet.
1: So, jetzt habe ich mein Nähzeug gefunden. Habe ich echt lang nicht mehr benutzt. Hey, was machst du da?
0: Platz 2.
1: Mir kauf nix.
2: Nein, ich wollte nur kurz fragen, ob ich deine Toilette kurz benutzen kann. Ich muss echt trinken.
3: Ja, die ist kurz schon machen. Die ist gleich da hinten.
2: Puh, danke. Sagen Sie, sind Sie kulturinteressiert?
3: Was?
2: Naja, ich habe das Le Miserable-Plakat im Bad gesehen. Großartiges Stück.
3: Das, ja, da hat mich meine Frau mal im Urlaub hingeschleppt und die wollte unbedingt so ein Poster haben.
2: Toll! Haben Sie auch ein Abo fürs Theater?
3: Ein Abo? Ich hab so eine Seniorenkarten, aber ich mag's eh nicht so im Theater.
2: Oh, wirklich? Weil, wissen Sie, ich würde liebend gern öfter ins Theater gehen, aber ich kann's mir einfach nicht leisten als Studentin. Manchmal wünschte ich wäre Senior. Aber wenn Sie eh nicht ins Theater gehen, meinen Sie, ich könnte nicht Ihre Abokarte haben?
3: Ja, freilich, ich bin froh, wenn ich's los hab. Warte, ich schau mal. Hey, gib mir mein Geldbeutel wieder!
0: Platz 1.
4: Hallo?
2: Guten Tag, haben Sie Schmuck oder Bargeld zum Klauen?
4: Wie bitte?
2: Ach, ich dachte mir, wir sparen uns heute die Zeit mit dem Enkeltrick.
4: So dreist eure Generation.
2: Haben Sie jetzt was für mich?
4: Ja.
2: Echt?
4: Ja. Die Polizei! Früher waren die Betrüger wenigstens kreativ.
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1: Danke, München. Danke, München. Das war Late Night 089. Ihr wart ein geiles Publikum. So wie immer, macht mal Lärm für die Leute in der Redaktion. Das waren Danke an Stella Feitelson, Sebi Bergsteiner, Noah Galusic, Isabella Suckert, Lena Halve und danke für die Sendeleitung Anna Wörndl und Basti Hieber. Und macht nochmal Lärm für euch und für mich. Ich war, oder ich bin auch immer noch, Josefine Holm. Ihr wart ein tolles Publikum, viel besser als das von Late Night 0711. Hört uns auf Spotify. Gute Nacht, München.
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1: So, da sind wir wieder mit der Funkstreife auf M94.5. Am Mikrofon hört ihr heute Kim. In der nächsten Stunde geht es um das Thema Green Producing. Außerdem feiern wir einen Geburtstag und hören, wie eine Plattform Fake News den Kampf ansagt. Tatsächlich haben wir sogar noch ein Schmankerl on top für euch vorbereitet, in dem wir auf das Leben eines schwedischen Filmemachers blicken. Klingt also richtig spannend, was da heute alles ansteht. Jetzt starten wir erstmal mit ein bisschen Musik. Danach nimmt Fritz euch mit auf einen Spaziergang, denn wir schauen uns die Verteilerkästen Münchens mal genauer an. Ja, da habt ihr ganz richtig gehört. Was diese grauen Dinger mit digitaler Werbung zu tun haben, erfahrt ihr gleich.

0: Kim und ihr hört die Funkstreife, das Medienmagazin von M94.5. Wer diese Tage durch München schlendert, dem fällt bestimmt was Neues auf. Graue, beschmierte Verteilerkästen, die plötzlich anders aussehen. Und hä? Leuchten die? Plötzlich zeigen sie uns Werbung, die heißesten News und das Wetter an. Da frage ich mich, brauchen wir auf Münchens Gehwegen noch mehr Bildschirme, die unsere Aufmerksamkeit auf sich ziehen? Funkstreife-Redakteur Fritz Lemke hat das Leuchten mal etwas genauer unter die Lupe genommen.
1: Haben Sie die Displays auf solchen Verteilerkästen schon einmal gesehen?
2: Nee, tatsächlich nicht. Aber interessant, seit wann gibt's die denn?
3: Ja, die habe ich schon mal gesehen. Bei uns vor der Tür ist so eins.
4: Die sollen mal eher für vernünftiges Internet sorgen, anstatt so einen Quatsch zu machen.
1: München-Orléans-Platz, direkt am Ostbahnhof, an einer belebten Kreuzung steht er. Ein grauer Kasten, eher unscheinbar. Jahrzehntelang war er einfach nur da, um das Festnetz und Internetnetz der Nachbarschaft zu steuern. Doch wer genauer hinschaut, sieht, seit kurzem flimmert auf seiner Vorderseite ein riesiges, helles LED-Display. Aktuelle Nachrichten im Sekundentakt, unterbrochen von bunter Außenwerbung. Es ist das Ergebnis einer Kooperation der Telekom mit dem Partner AWK Außenwerbung. Werbeflächen auf Verteilerkästen sind nichts Neues. Schon seit fast 20 Jahren bringt die Deutsche Telekom an ihren Schaltboxen Rahmen für Plakatwerbung an. Eine multifunktionale Nutzung, die wenigstens ein bisschen Farbe auf die ansonsten standardgrauen Klötze bringt. Tatsächlich sollen die 250 neuen Screens in München aber nicht nur Werbegelder einspielen. Die Stadt und die Betreiber vermarkten das Projekt als Teil der Smart City Initiative. Im Katastrophenfall, wie bei schweren Unwettern oder Großlagen, sollen die Displays innerhalb von Sekunden zu offiziellen Warnsystemen umfunktioniert werden können. Zudem zeigen sie lokale Wetterberichte und Kurznachrichten. Doch sehen auch die Münchner die Chancen dieser neuen Technologie? Wir haben nachgefragt.
5: Naja, also ich glaube nicht, dass wir noch mehr Bildschirme für den Außenbereich brauchen. Wir haben ja meist schon mehrere Bildschirme, die wir fast den ganzen Tag anstarren, ob auf der Arbeit und so weiter. Mit dem Handy haben wir einen, den wir überall mitnehmen eigentlich und fast immer. Und außerdem finde ich, stört es auch den Außenbereich. Es trägt zu Lichtverschmutzung bei. Ich bin mir nicht sicher, ob es nicht halt auch die Leute stört, gerade abends, wenn es dann sozusagen ein greller Bildschirm vor ihrer Haustür steht oder irgendwo, wo man nicht schlafen kann. Also ich bin nicht so ganz überzeugt.
1: Auf die Kritik der Lichtverschmutzung haben die Betreiber zumindest teilweise reagiert. Um die Anwohner in den Wohngebieten zu schützen, schalten sich die Bildschirme in der Nacht ab. Zwischen 0 und 6 Uhr morgens bleiben die Displays dunkel. Auch die Sorge, dass Autofahrer durch die bewegten Bilder abgelenkt werden, wird von offizieller Seite zurückgewiesen. Die Animationen seien bewusst sanft und ohne schnelle, hektische Schnitte programmiert. Dennoch zeigt der Schritt, wohin die Reise im Stadtbild geht. Der Markt für sogenannte Digital Out-of-Home-Werbung wächst rasant. Also solche, die Menschen über digitale Screens in öffentlichem und halböffentlichem Raum angezeigt wird. Wo früher Papierplakate aufwendig geklebt werden mussten, reicht heute ein Klick in der Zentrale. München wird immer digitaler, aber eben auch kommerzieller. Ob die leuchtenden Kästen am Ende als nützlicher Infoservice oder als optischer Störfaktor wahrgenommen werden, entscheidet am Ende der Blickwinkel der Bürger. Eines ist jedoch sicher, selbst das vertraute Grau der Münchner Gehwege und Kreuzungen weicht langsam dem digitalen Dauerleuchten.
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Little Sims ist keine Unbekannte in der Londoner Musikszene. Die Musikerin hat schon 2022 den Mercury-Preis für das beste britische Album gewonnen und veröffentlicht seitdem regelmäßig Tracks, die ihr sprachliches und künstlerisches Talent unter Beweis stellen. Allerdings gab es 2025 einen herben Rückschlag, als sie sich im Streit überraschend von ihrem langjährigen Produzenten Inflow trennte. Darauf folgte vor einem Jahr das Album Lotus. Sie verarbeitet den Breakup und wagt den Beginn einer neuen Ära. Ich finde, man kann sagen, dass ihr das ziemlich gelungen ist. Little Sims veröffentlicht etliche Singles und zwei EPs. Von der neuesten Sugar Girl hören wir jetzt That's a No-No.

0: Als kleine Abwechslung im Prüfungsstress, hier hörst du M94.5 mit Kim. Scrollen, liken, weiterwischen. Und dann fragt man sich, hä, stimmt das eigentlich, was ich da gerade gelesen habe? Wer heute TikTok, Instagram und Co. nutzt, stößt immer häufiger auf Fake News, Deepfakes und gezielte Desinformationen. Das europäische soziale Netzwerk EU will das ändern. Die Plattform wirbt damit, dass alle Beiträge im Netzwerk korrekt sind. Dafür wird auf Fact-Checking gesetzt. Ob das wirklich funktioniert und wie die App Fake News den Kampf ansagt, wissen Christiana und Annika.
1: Schon wieder ein manipuliertes Video. Schon wieder eine aus dem Kontext gerissene Aussage und schon wieder eine wilde Verschwörungstheorie in den Trends. Wer heute auf Social Media unterwegs ist, braucht starke Nerven und eine gesunde Portion Skepsis. Denn Desinformationen im Netz sind oft schwer zu erkennen. Genau hier setzt EU an. Das soziale Netzwerk aus Kroatien setzt auf Datenschutz und Wahrheit durch Faktenchecks. Der Slogan, das soziale Netzwerk, dem du vertrauen kannst, verspricht Großes. Doch was genau ist Fact-Checking und wie funktioniert es? Genau das haben wir Professor Mario Heim vom Institut für Kommunikationswissenschaft und Medienforschung an der LMU München gefragt.
2: Unter Fact-Checking versteht man im Wesentlichen so eine systematische Überprüfung von dem Wahrheitsgehalt einer Aussage. Und das ist typischerweise eine Aussage, die ihren Weg in die Öffentlichkeit gefunden hat oder finden soll. Also Aussagen, die zum Beispiel in Medienberichterstattung stattfinden.
1: Im Kern also nichts Neues. Aber wie läuft so eine Prüfung eigentlich konkret ab?
2: Nun, im Journalismus funktioniert Fact-Checking so, dass typischerweise Journalistinnen und Journalisten oder spezialisierte Faktenprüfer sich einer Aussage annehmen und die versuchen zu verifizieren, indem sie weitere unabhängige Quellen finden, indem sie die Aussage bei anderen an anderen Orten wiederfinden oder indem sie, je nachdem um was für eine Aussage es geht, auch Methoden digitaler Forensik, man spricht auch von OSINT, also Open Source Intelligence, nutzen. Also diese Verifikation ist ein ganz wesentlicher Teil davon. Und dann wird typischerweise versucht, das einzuordnen, wie viel oder wie gut man eine Aussage dann auch überprüfen kann.
0: Faktchecks sind also eine Menge Arbeit. Deshalb setzt EU auf künstliche Intelligenz. Im Hintergrund analysieren gleich mehrere KI-Modelle die einzelnen Behauptungen und gleichen sie mit vertrauenswürdigen Quellen ab. Anschließend geben sie jeder Aussage einen Prozentwert, wie glaubwürdig sie ist. Klingt erstmal nach der perfekten Lösung. Doch warum ist dieser ganze Aufwand überhaupt so wichtig? Und was passiert, wenn Desinformation einfach unkommentiert stehen bleibt?
2: Das kann man auf drei Ebenen begründen. Zunächst mal auf einer individuellen Ebene. Auf Menschen wirken Desinformationen ähnlich wie klassische Nachrichtenbeiträge, wenn sie nicht irgendwie eingeordnet werden. Fact-Checking hilft dabei, diese Einordnung vorzunehmen. Dabei gibt es ganz unterschiedliche Effekte und auch Nebeneffekte, die man beachten kann oder beachten muss. Also eine Auszeichnung eines Beitrags als falsch führt bei manchen Personengruppen durchaus dazu, dass sie sich noch intensiver mit dieser Information auseinandersetzen, bei anderen aber dann eben genau zum gewünschten Effekt, nämlich dass sie dieser Information oder auch vielleicht der Quelle dann weniger vertrauen. Das führt auch schon zur zweiten Ebene. Dieser sehr differenzierte Umgang mit Desinformation ist auf so einer, sagen wir, systematischen oder systemischen Ebene durchaus relevant, um eben sicherzustellen, dass generell das Vertrauen in unsere Öffentlichkeit nicht darunter leidet. Eine dritte Ebene, die auch noch eine Rolle spielt, sind Intermediäre, also Plattformen, denen durch solche Falschinformationsdatenbanken Signale gegeben werden, welche Beiträge idealerweise nicht weiterverbreitet werden, obwohl sie eigentlich algorithmisch gesehen ganz brauchbar wären. Also Desinformationen erfüllen typischerweise viele Voraussetzungen, um gut viral gehen zu können. Die sind emotional aufgeladen, die verbinden Negativität, vielleicht auch mit ein bisschen Freude und so weiter und so fort. Also die checken viele Boxen in der Hinsicht.
1: Ohne Einordnung glauben wir Falschmeldungen also fast wie echten Nachrichten. Und schlecht gemachte Checks können sogar nach hinten losgehen. Aber wie fühlt sich dieser Anspruch eigentlich in der Praxis an?
0: Wir haben uns die EU-App für ein paar Tage heruntergeladen. Unser erster Eindruck, es fühlt sich erfrischend an. Kein hektischer Algorithmus, der versucht, unsere Aufmerksamkeit zu erlangen und keine nervige Werbung. Optisch hat uns EU an eine Mischung aus X und LinkedIn erinnert. Im Feed werden ganz klassisch Beiträge vorgeschlagen, die man kommentieren, liken und teilen kann. Im Unterschied zu anderen sozialen Netzwerken werden Beiträge, die eine Behauptung enthalten, auf inhaltliche Richtigkeit geprüft und mit einer Prozentzahl bewertet. Unter den Beiträgen kann man sich dann eine detaillierte Analyse anzeigen lassen und erhält Zusatzinformationen. Zu Beginn fanden wir das etwas gewöhnungsbedürftig, da es

0: eine Plattform wie EU mit Faktenchecks ein besonders vertrauenswürdiges Netzwerk schafft. Wir haben Professor Heim um seine Einschätzung gebeten.
1: Ich hatte die Idee, dass eine Plattform mit Fact-Checking besonders vertrauenswürdig werden könnte, für nicht wirklich realistisch, aus zwei Gründen. Vor allem das erste ist, dass Faktenchecks wahnsinnig aufwendig sind und das Generieren von Desinformationen beispielsweise immer billiger, schneller, einfacher wird. Das heißt, das steht in überhaupt keinem Verhältnis und skaliert überhaupt nicht parallel. Zum Netzwerk ist also schon allein deswegen unrealistisch, weil es nicht machbar, nicht umsetzbar ist und Faktenchecks sich auch nur ganz, ganz, ganz schlecht und nur in ganz wenigen Aspekten automatisieren lassen. Und der zweite Punkt, warum ich das eher für ein unrealistisches Unterfangen halte, ist das Vertrauen, und das ist, glaube ich, schon eine relevante Variable in dem Zusammenhang, nicht allein durch Faktenchecks entsteht. Vertrauen ist etwas Langfristiges, Vertrauen ist etwas, das durch Kommunikation und durch belastbare Quellen beispielsweise entsteht, und das ist nichts, was jetzt nur dadurch entsteht, dass wir sagen, naja, die Informationen, die da drin stecken, die sind alle überprüft und valide.
0: Ein ernüchterndes, aber ehrliches Fazit. EU zeigt, dass der Wunsch nach Orientierung und Wahrheit in den sozialen Netzwerken längst angekommen ist. Die Plattform bietet spannende Ansätze, um Desinformation transparenter zu machen und Nutzern bei der Einordnung zu unterstützen. Gleichzeitig wird aber auch klar, dass Fact-Checking allein nicht die Lösung ist. Es ist aufwendig, schwer, skalierbar und kann Vertrauen nicht ersetzen. Aber vielleicht liegt die eigentliche Stärke von EU auch woanders. Denn was uns von Anfang an am meisten überzeugt hat, war etwas anderes. Kein hektischer Algorithmus, keine Jagd nach Likes, kein Feed, der uns mit emotionalem überflutet. Genau solche Anreize, ein ruhiger chronologischer Feed statt einer Aufmerksamkeitsmaschine, sind am Ende vielleicht viel wirksamer gegen Desinformation als jeder noch so gründliche Faktencheck. EU zeigt eine Richtung auf. Hin zu mehr Transparenz, mehr Einordnung und vielleicht auch zu einem bewussteren Umgang mit dem, was wir täglich online sehen.
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1: Tausende Menschen protestieren für öffentlich-rechtliche Medien in Tschechien. Das berichtete die Nachrichtenagentur CTK in der Woche vom 22. Juni. Tausende Menschen hatten sich in Prag versammelt, um gegen die beschlossenen Einsparpläne aufzustehen. Zuvor hatte die tschechische Regierung beschlossen, Radio- und Fernsehgebühren abzuschaffen. Stattdessen sollen öffentlich-rechtliche Sender ab 2027 komplett aus dem Staatshaushalt finanziert werden. Dabei sollen bis zu 15% der Finanzierung eingespart werden. Während Regierungschef Babiš versprach, dass es durch diese Änderung keine politische Einflussnahme geben würde, sprechen KritikerInnen jedoch von einem Frontalangriff auf die Unabhängigkeit der öffentlich-rechtlichen Medien in Tschechien. Streamingdienste setzen immer stärker auf Werbung. Das berichtet das Medienmagazin DWDL. Demnach haben Anbieter wie Netflix, RTL Plus, Joyn und Prime Video ihre Werbeangebote zuletzt ausgebaut. Viele Plattformen bieten inzwischen günstigere Abos mit Werbeunterbrechungen an. Dadurch wollen sie ihre Nutzerzahlen stabil halten und gleichzeitig mehr Werbeeinnahmen erzielen. Auch die Werbeformen verändern sich. Joyn setzt zum Beispiel auf Anzeigen, die beim Pausieren eines Videos erscheinen. Netflix will sein Werbeabo künftig in weitere Länder bringen. Damit wird Werbung im Streaming sichtbarer. Die Plattformen konkurrieren also nicht mehr nur um Serien und Filme, sondern auch stärker um Werbegelder. Das Filmfest München ist mit einem Besucherplus zu Ende gegangen. Nach Angaben der Festivalleitung kamen in diesem Jahr rund 95.000 Besucherinnen und Besucher zu den Vorführungen und Veranstaltungen. Das sind etwa 4.000 mehr als im vergangenen Jahr. Dabei war das Programm kleiner als zuletzt. Gezeigt wurden insgesamt 130 Filme aus 56 Ländern. Die Festivalleitung werte das als Erfolg. Das kompaktere Konzept habe sich bewährt und den Filmen mehr Sichtbarkeit gegeben. Während des 10-tägigen Festivals standen zahlreiche Deutschland- und Weltpremieren sowie Gespräche mit Filmschaffenden auf dem Programm. Das kompaktere Konzept habe sich bewährt und den Filmen mehr Sichtbarkeit gegeben. Während des 10-tägigen Festivals standen zahlreiche Deutschland- und Weltpremieren sowie Gespräche mit Filmschaffenden auf dem Programm. Mit der Abschlussgala am Sonntag endete die 43. Ausgabe des Filmfest München. Die nächste Ausgabe ist für den Sommer 2027 geplant. In der mündlichen Verhandlung in Karlsruhe am 23.06.2026 prallten die öffentlich-rechtlichen Sender und die Bundesländer aufeinander. Die Rundfunkanstalten sahen in dem eingefrorenen Beitrag von 18,36 Euro einen unzulässigen Eingriff in ihre verfassungsmäßig garantierte Unabhängigkeit. Sie forderten die Umsetzung der im Februar 2026 aktualisierten Empfehlung der Unabhängigen Finanzkommission von 18,64 Euro, an die sich die Länder nach dem gesetzlichen Drei-Stufen-Verfahren halten müssen. Es sei denn, sie haben eine klare Begründung für den Einspruch. Die Bundesländer verteidigen weiterhin ihren Kurs und verwiesen auf die finanzielle Belastung der Bürgerinnen und Bürger sowie auf notwendige Reformen in den Senderstrukturen. Das Gericht gab den Sendern bis zum Abschluss des Verfahrens weitere Prüfungsaufgaben auf. Eine endgültige Entscheidung ist also noch nicht gefallen. Die Richterinnen und Richter kündigten diese für den kommenden Herbst an. Mehr Gebühren gibt es also vorerst noch nicht.
0: Vielen Dank, Vincent. Weiter geht's mit ganz viel Spaß und guter Musik.

0: Die Funkstreife auf Band mit Kim bei eurem Studieradio M94.5. Einmal zurückspulen bitte und stopp. Na, kennst du noch die rote App mit dem weißen Play-Button drauf? Ja, das habe ich mir gedacht. Ganz klar geht's hier um YouTube. Wir schauen uns an, wie die Plattform unsere Nostalgie zum Leben erweckt. Und jetzt haltet euch fest, YouTube wird 2026 tatsächlich schon 21 Jahre alt. Das ist crazy. Das klingt ja nach einer Ewigkeit. Unsere Redakteurin Chiara nimmt euch mit auf einen kleinen Ausflug in die Vergangenheit.
1: Hallihallo meine Lieben und willkommen zu meinem neuen Video. Hallo und ganz herzlich willkommen zu einem neuen Video von mir.
2: Freunde, herzlich willkommen an diesem Montag.
0: Na, erkannt? Das waren Bianca Heinicke, Dagmar Nicole Kazakov und Heike und Roman Lochmann. Auch bekannt unter Bibis Beauty Palace, Dagi Bee und Die Lochis. Ob Schminktutorials, neue Challenges oder Gaming-Videos. Ich glaube, wir saßen alle vor unserem Tablet oder ähnlichem und haben die Welt und alles drumherum für eine kurze Zeit vergessen. Es war ein kleiner Ausflug in eine andere Welt. Irgendwie lustig, an diese Zeit zurückzudenken. Aber fast noch lustiger oder eher sogar nostalgischer ist der Blick auf die Menschen, die wir damals geschaut haben. Die YouTuber, die uns begleitet haben, sind nun auch älter geworden. Eigentlich logisch, aber es fühlt sich trotzdem komisch an. Zudem gab es auch Veränderungen bei den YouTubern. Wie zum Beispiel bei Bianca Heinicke. Denn früher schauten wir uns alle die noch nicht so inhaltstiefen Videos an wie:
1: Wir haben einen Lügendetektor bestellt!
0: Und heute ist sie weg von all dem und fokussiert sich auf Nachhaltigkeit und Ernährung. Und genau das macht die Nostalgie so stark. Denn wir sind auch älter geworden und haben uns genauso verändert. Nicht nur YouTube wird 21 Jahre alt, sondern wir schleppen nun auch schon ein Stück Internetgeschichte mit uns. So wie wir heute durch Reels scrollen, haben wir damals durch YouTube gescrollt. Vielleicht nicht ganz so viel, da die meisten Videos doch länger als 10 Sekunden gedauert haben. Schon lustig, dass man sich damals locker 10 Minuten Zeit genommen hat, um einer Person beim Sprechen zuzuhören. Würde man der heutigen Generation sagen, dass das Reel 10 Minuten dauert? Naja, da wäre ich mir nicht so sicher, ob es noch funktionieren würde, denn
3: YouTube-Long-Video wird selten die Klicks machen wie ein Kurzvideo.
0: Aber auch YouTube als Plattform hat sich verändert. Früher bekamen die Creator Millionen Aufrufe, indem sie oft alles nur mit einer Kamera und im eigenen Kinderzimmer filmten. Und heute spricht man schon eher von einer regelrechten Industrie, in der es viel mehr Creators gibt als damals. Vor 10 Jahren hatte man noch das Gefühl, es sei eine Plattform von Menschen für Menschen, die teilweise weniger perfekt und somit auch ehrlicher waren. Wobei heute der Fokus eher auf das Schnelle, Professionelle und die große Reichweite ausgelegt ist. Doch mal ganz unter uns. YouTube war für viele von uns der erste Social-Media-Kontakt, bei dem man dann so wirklich richtig im Internet war. Wir konnten nicht nur konsumieren, sondern auch kommentieren, liken oder für die ganz Kreativen unter uns sogar eigene Videos machen. YouTube setzte den Anfang für das, was wir heute als Content-Creators, Tutorials oder auch ganz simple Begriffe wie abonnieren, folgen verstehen. Und ein kleiner Fun-Fact am Schluss: Einer der drei Gründer von YouTube ist tatsächlich in Deutschland geboren. Jetzt 10 Jahre nach unserer YouTube-Ära, das herauszufinden, hat schon etwas Nostalgisches. Vielleicht entdecken wir in weiteren 10 Jahren auch etwas Neues über die Reels, die bis dahin vielleicht schon lange als Vintage gelten.
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Ob beim Büffeln in der Bib, beim Kochen oder am Eisbach, ihr hört die Funkstreife mit Kim auf M94.5. Jetzt haben wir einen besonderen Schatz für euch ausgegraben. Der New Yorker Musiker Harry Springer arbeitet seit 2021 an seinem Soloprojekt Moonwalker. Auf seinem 5. Studioalbum Wasteland Country besingt er mit mehr zynisch als ironischen Texten den Niedergang der amerikanischen Gesellschaft und den Aufstieg des Faschismus in seiner Heimat. Das Ganze verbindet er mit schiefen Gitarren und lautstarken Snare Drums. Ganz in alternativer Rocktradition. Aber genug der Rede, jetzt hören wir den Moonwalker mit You Next.

0: Ihr hört die Funkstreife mit Kim. Eure Erfrischung an heißen Sommertagen. Und jetzt mal eine Frage zwischendurch. Welcher Regisseur hat von 1976 bis 1982 in München gelebt, weil er vor einem Steuerskandal in seinem Heimatland geflohen ist? Genau. Dabei handelt es sich um den schwedischen Regisseur Ingmar Bergman, der im Juli seinen 108. Geburtstag feiern würde. Unser Redakteur Tobi hat für euch einen Blick auf Bergmans Leben und seine bekanntesten Werke geworfen.
1: Am 14. Juli hätte der schwedische Regisseur Ingmar Bergman Geburtstag. Kaum ein Filmemacher hat das europäische und internationale Kino so sehr geprägt wie er. Seine Filme handelten oft von Themen wie Liebe und Einsamkeit, von Glauben und Zweifel, vom Tod und von der Suche nach dem Sinn des Lebens. Seine Filme sind also auch immer sehr philosophisch gewesen. Geboren wurde Bergman im Jahr 1918 in Uppsala als Sohn eines Pfarrers. Dessen streng religiöse Erziehung verarbeitete er später auch immer wieder in seinen Filmen. Weltberühmt wurde er 1957 mit »Das siebente Siegel«. Die Szene, in der ein Ritter, gespielt von Max von Sydow, an einem Strand mit dem Tod Schach spielt, ist eines der ikonischsten Bilder der Filmgeschichte.
2: Warum willst du mit mir Schach spielen? Das ist meine Sache. Meinetwegen. Ich darf am Leben bleiben, bis die Partie zu Ende ist. Wenn ich dich matt setze, bin ich frei.
1: Sie wurde nicht nur oft popkulturell referenziert, sondern hat auch eine spezielle symbolische Bedeutung. Der Ritter spielt mit dem Tod Schach, um sich Zeit zu verschaffen, seine bestehenden Fragen über das Leben zu beantworten, obwohl er weiß, dass er im Endeffekt nicht gewinnen kann. Sein wohl bekanntester Film ist Persona, ein psychologisches Drama, in dem die Realität immer wieder in Frage gestellt wird und das auch Filme wie Mulholland Drive von David Lynch inspiriert haben soll. Denn auch im Film des US-Regisseurs stehen zwei Protagonistinnen im Mittelpunkt, deren Identitäten nach und nach verschwimmen. Außerdem setzen beide Filme eher auf eine traumhafte Atmosphäre als eine lineare Erzählung. Doch Bergman konnte nicht nur existenzielle Dramen erzählen. Mit dem Film Wilde Erdbeeren drehte er ein Porträt über Erinnerung und Vergänglichkeit, in dem Bergman mutmaßlich auch die Beziehung zu seinem Vater verarbeitete. Der Protagonist Isaac Borg lässt sich hier mit dem Vater Bergmans vergleichen, da beide ein Leben führten, das von emotionaler Distanz geprägt war.
3: Was wird die Strafe sein?
2: Die Strafe? Ich weiß nicht. Vermutlich die übliche.
3: Die übliche?
2: Natürlich. Einsamkeit.
3: Einsamkeit.
2: Sicher? Einsamkeit.
1: Schauspielerinnen wie Liv Ullmann oder auch Bibi Andersen, die die beiden Protagonistinnen in Persona spielen, wurden durch die häufige Zusammenarbeit mit Bergman weltbekannt. Immer wieder setzte er auf dieselben Darsteller und schuf mit ihnen psychologisch einprägsame Figuren. Neben seiner Arbeit fürs Kino war Bergman auch Theaterregisseur. Bis zu seinem Tod im Jahr 2007, im Alter von 89 Jahren, inszenierte er auf der schwedischen Insel Fårö, auf der er gleichzeitig auch lebte. Ingmar Bergman hinterließ mehr als 60 Filme und die Erkenntnis, dass Kino mehr sein kann als Unterhaltung, nämlich ein Blick in die menschliche Seele.
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0: Ich bin Kim und ihr hört die Funkstreife, das Medienmagazin von M94.5. Österreichischer Indie-Rock. Endless Wellness haben dieses Genre in den letzten Jahren für sich entdeckt. Trotz der erkennbaren Einflüsse von Tokotronic und den Sternen haben die Salzburger MusikerInnen mit ihren scheinbar absurden Texten einen neuen Standard gesetzt. Hört man ihr Debütalbum »Was für ein Glück« zum ersten Mal, wundert man sich noch über die komischen Texte. Mit der Zeit blickt man jedoch hinter die Kulissen und es kommen ziemlich tiefe Bedeutungen zum Vorschein. Sie verarbeiten Traumata, Zukunftsängste und allgemein eine tragische jugendliche Perspektive auf die Welt. Auch ihre neue Single führt diese Sichtweise konsequent fort. Aber hört selbst. Hier sind Endless Wellness mit Nie mehr sicher.
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0: Das war's leider auch schon wieder mit der Funkstreife auf M94.5. Für euch am Mikrofon war Kim. Wow, da waren wirklich spannende Sachen dabei. Weil wie YouTube wird 21? Da habe ich wirklich noch was Neues gelernt in dieser Folge. Naja, wir sind auf jeden Fall in 2 Wochen wieder für euch da. Ein großes Danke geht auch an die Redaktion von dieser Woche. Mit dabei waren diesmal Tobi mit seinem Blick auf Ingmar Bergmanns Leben, Chiara, die uns mit ihrem Retro-Kult zu YouTube in die Vergangenheit entführt hat, Christiana und Annika mit ihrem Beitrag zu EU und bei Fritz mit einem Beitrag zu digitaler Werbung an Verteilerkästen. Zum Schluss noch Sarah mit ihrem Beitrag zu Green Producing. Die Musik verdanken wir heute Johannes. Sarah, Leonie und Felicia produzierten die Nachrichten, moderiert von Vincent. Die Funkstreife ist eine Kooperation von M94.5 und der Ludwig-Maximilians-Universität München. Für die Sendeleitung sind Anton Rauch und David Grillenberger verantwortlich und die Produktionsleitung hat Marlene Meyer.
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Bonnie Tyler war das aus dem Jahr 1978 mit ihrer markant rauen Gesangsstimme, die die walisische Sängerin deswegen erhielt, weil sie nach einer Stimmbandoperation, sprich es wurden ihr Knötchen von den Stimmlippen entfernt, nicht an die ärztliche Anweisung hielt, der ihr nämlich Schweigen verordnet hatte. Stattdessen babbelte sie weiter und sang womöglich auch noch, und Fazit war, die Stimmbänder waren endgültig im Arsch, woraufhin die Fachwelt sagte, oh je, das war's dann mit der Gesangskarriere von Frau Tyler, die ja immerhin vorher noch mit Lost in France oder sowas so ein Hit gelandet hatte. Aber mitnichten. Bonnie Tyler machte diese raue Stimme dann zu ihrem Markenzeichen und wäre damit sehr wahrscheinlich auch noch als 75-Jährige getourt. Immerhin war bereits eine weitere Tour angedacht, wenn sie nicht vor kurzem, kurz nach ihrem 75. Geburtstag, plötzlich verstorben wäre. In Gedenken an Bonnie Tyler, einer der ganz, ganz tollen und großen Sängerinnen, hier nochmal sie selbst mit einem weiteren späten Hit.

0: Bonnie Tyler war das. Letzte Woche ist sie leider von uns gegangen. Und damit herzlich willkommen zu einer Stunde Kanalratten auf M94.5. Am Mikrofon begrüßt euch Dirk Wagner, der heute wieder einige Freikarten für das tolle Tollwood Festival zu verlosen hat. Die Spielregeln sind folgende. Ihr schreibt mir im Bedarfsfall eine E-Mail an kanalratten-m945@gmx.de und schreibt dann im Betreff auch rein, welches Konzert das ist, wofür ihr Freikarten gewinnen wollt. Und ich lose dann aus den Einsendungen diejenigen Personen aus, die dann ein Antwortschreiben erhalten, in welchem sie dann auch erfahren, wie sie an die Freikarten rankommen. Ich verlose in dem Fall jeweils 2x2 Freikarten für das Tollwood Festival, zum Beispiel für das Konzert am Montag von der großartigen britischen Soul-Sängerin Joss Stone, die neben Amy Winehouse und Duffy so ziemlich zu den populärsten Soul-Pop-Sängerinnen des 21. Jahrhunderts gezählt wird. Und das machte sie schon vor ein paar Jahren deutlich, nämlich 2003, als sie ein Album veröffentlichte, auf dem sie Standards, Soul-Klassiker neu interpretierte. Und am Montag spielt Joss Stone in der Musikarena des Tollwoods und dafür haben wir 2x2 Karten zu verlosen. Wie gesagt, ihr müsst dann jetzt, wenn ihr Interesse an diese Karten habt, eine E-Mail schreiben an kanalratten-m945@gmx.de und die Gewinnerinnen und Gewinner werden dann von mir kontaktiert bzw. bekommen eine E-Mail, wo sie dann erfahren, wo sie ihre 2 Freikarten wie erhalten. Und hier ist Joss Stone, diese großartige Sängerin, die ja mittlerweile, glaube ich, aber nach USA gezogen ist. Jetzt weiß ich gar nicht, ist sie damit eigentlich jetzt immer noch eine englische Sängerin oder zählt man sie jetzt schon zur US-amerikanischen Sängerin? Eigentlich wurscht, die Musik kommt eh aus der gesamten Welt.
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Joss Stone war das. Ich glaube, gerade mal 16 Jahre alt oder sowas dürfte sie gewesen sein, als sie mit diesem Album Soul Sessions 2003 dieses erfolgreiche Debütalbum hinlegt. Und seitdem zählt sie zu den ganz großen Soul-Sängerinnen Großbritanniens, kommenden und überhaupt zu den ganz großen Soul-Stimmen. Und am Montag könnt ihr sie live erleben und das sogar kostenlos, wenn ihr denn 2 Karten hier gewinnt. Um diese zu gewinnen, müsst ihr, wie gesagt, eine E-Mail schreiben an kanalratten-m945@gmx.de. Und die Gewinnerin oder der Gewinner, beziehungsweise 2 sind es dann ja, bekommen eine Antwort, in der dann steht, wie ihr an die Karten kommt. Der Rechtsweg ist, wie gesagt, immer ausgeschlossen und so weiter. Glaube ich, sowas sagt man dann irgendwie, um deutlich zu machen, dass nur weil jemand hinschreibt, hat er oder sie keinen Anspruch auch zu gewinnen. Pah, wäre ja auch lächerlich. Auf der anderen Seite schwöre ich hoch und heilig, dass ich da keine persönlichen Auswahlskriterien draufsetze, wer dann die Karten gewinnt. Das wäre einfach unfair auch, würde ich nicht machen. Gut, es ist nicht so, dass die Ersten unbedingt gewonnen haben. Das heißt also auch Leute, die im späteren Verlauf der Sendung sagen, ach Gott, ja, eigentlich würde ich auch gerne hier Joss Stone live erleben, könnte dann gewinnen. Wichtig ist nur, schreibt im Betreff rein, für was ihr welches Konzert ihr gewinnen wollt, weil ich verlose auch heute wieder mehrere Karten. Doch jetzt bleiben wir noch einmal bei Joss Stone, die unter anderem auch so klingen kann.

Joss Stone war das. Kommenden Montag oder am Montag jetzt spielt sie live auf dem Tollwood Festival in der Musikarena. Dafür haben wir Karten zu verlosen. Ihr müsst eine E-Mail schreiben an kanalratten-m945@gmx.de und die Gewinnerin und oder die Gewinner werden von mir dann kontaktiert, sprich bekommen ein Antwortschreiben, in dem dann geschrieben steht, wie ihr an die Karten rankommt. Und es lohnt sich tatsächlich zu diesem Job.

wie auch immer, ihre Stimme ist eh die bessere, deswegen lasse ich sie jetzt singen und ihr überlegt euch, ob ihr Karten gewinnen wollt und schreibt entsprechend dann mit dem Betreff Joss Stone oder Emily Chandé an kanalraten-m945@gmx.de.

So, das war die großartige Emily Chandet, die zusammen mit Joss Stone am Montag auf dem Tollwood spielt. Und wie gesagt, Freikarten sind zu gewinnen. Ihr müsst eine E-Mail schreiben an kanalraten-m945@gmx.de. Und wenn ihr Glück habt, seid ihr die Auserwählten bzw. die Ausgelosten in dem Fall. Der Rechtsweg ist ausgeschlossen. Die Gewinnerinnen oder die Gewinner bekommen dann eine Antwort auf ihre E-Mail per E-Mail, natürlich. Und ich sagte es eingangs schon, ihr müsst unbedingt in den Betreff reinschreiben, für welches Konzert ihr die Karten haben wollt, weil wir verlosen Konzerte für mehrere Konzerte. So hätten wir jetzt zum Beispiel auch noch Konzertkarten für das Heindling-Konzert auf dem Tollwood Festival zu verlosen gehabt. Allein Heindling ist erkrankt und kann deswegen nicht auftreten.

0: gefunden. Und dann hat man mit Gerhard Polt gesprochen, der ja ohnehin schon auf diesem Festival, nämlich am also morgen spielt. Und Gerhard Polt hat sich dann dazu entschlossen, mit den Well-Brüdern ein zweites Konzert oder einen zweiten Auftritt auf diesem Tollwood Festival zu meistern, nämlich am 14. Juli, das ist der Dienstag, da spielt dann Gerhard Polt noch einmal mit den Well-Brüdern und auch für dieses wirklich großartige Konzert, Schrägstrich, Comedy, Schrägstrich, Schauspiel, Schrägstrich, Ereignis. Haben wir Freikarten zu verlosen. Auch hier heißt es dann einfach im Betreff Polt oder Well-Brüder oder beides. Und die Gewinnerin oder der Gewinner gewinnt dann zwei Freikarten für diesen Auftritt. Schreibt an kanalratten-m945@gmx.de und mit ein bisschen Glück.
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0: Ja, jetzt, wenn ich so auf die Uhr schaue, es ist ja eh schon fünf vor fünf. Wissen Sie was? Jetzt mag ich nicht mehr.
1: Der großartige Gerd Polt. Am Dienstag könnt ihr den live erleben, zusammen mit den Will-Brüdern. Und zwar auf dem Tollwood Festival in der Musikarena und das noch zum freien Eintritt, wenn ihr denn Karten gewinnt. Die könnt ihr gewinnen, wenn ihr eine E-Mail schreibt an kanalratten-m945@gmx.de. Die Gewinnerinnen oder Gewinner werden ausgelost und dann von uns benachrichtigt oder von mir benachrichtigt. Und ich habe mir ja die schöne Geschichte erzählen lassen, dass die Karriere von Gerd Polt ja beim Jörg Hube angefangen haben soll. Und zwar als Statist saß er da auf der Bühne und aß nur einen Schweinsbraten während des Vortrags von Jörg Hube. Und Jörg Hube muss mal gesagt haben, dass der Typ, also dieser Gerd Polt, der nichts anderes getan haben soll, als diesen Schweinsbraten zu essen, ohne irgendwas sagen zu müssen, ihm glatt die Show gestohlen hätte. Und so sei er auf Gerd Polt aufmerksam geworden und hätte ihn dann auch entsprechend gefördert in seinen Anfängen. Mittlerweile der Grand Seigneur mit den Toten Hosen ist ja schon aufgetreten und was weiß ich mit wem. Ich habe in der Olympiahalle hatte ich ihn mal vor kurzem bei Dicht und Ergreifend auch noch live erlebt und konnte miterleben, wie dieser Mann da einfach in dieser Olympiahalle steht und einfach losredet und das Beste vom Besten. Wobei, sehr schön finde ich auch noch, ich weiß nicht, ob es das noch auf YouTube zu sehen gibt, diesen Vortrag, den er mal zur Verleihung des Kleinkunstpreises gehalten hat, als Gerd Polt nämlich gar nichts gesagt hatte, stattdessen bloß eine Sanduhr aufgestellt hat und gesagt hat, okay, wenn es so und so viele Minuten am Fernsehapparat sind, wenn der Sand darunter gerieselt ist, dann war alles drin. Wenn es kürzer ist, dann hätte man was rausgeschnitten. Und so. Und das Ganze war so die Reaktion darauf, dass Gerd Polt damals als aufsteigender Kabarettist für das ZDF in einer Kabarettsendung Beiträge geschrieben hatte und auch vorgetragen hatte. Und plötzlich kam so die Redaktion auf ihn zu und meinte, das wäre alles total toll, aber aus zeitlichen Gründen müsste man etwas kürzen. Und Gerd Polt meinte, was denn? Und dann meinten sie ja das Wort Zimmermann. Und es ging damals um den damaligen Innenminister Friedrich Zimmermann. Und darauf hat sich Polt nicht einlassen mögen, weswegen das ZDF gesagt hat, ja, also dann wird er hier nicht weiter Karriere machen können. Und prompt gewann er aber im selben Jahr, kurz danach, den Kleinkunstpreis vom Mainzer Unterhaus. Und diese Veranstaltung wurde immer live übertragen, die Verleihung des Kleinkunstpreises wurde immer live übertragen im Fernsehen, im ZDF, aber an diesem Tag wurde erstmalig die Sendung vorproduziert und erst, ich glaube, eine Stunde oder zwei Stunden später im Abendprogramm ausgestrahlt, mit der Chance dann natürlich, dass man da eventuell was rausschneiden könnte. Und da ist dann der Polt auf die Bühne gekommen und auf der so großartigen, unnachahmlichen Weise eben diese Sanduhr aufgestellt und dann gesagt hat, ich sorg jetzt nix, weil ich kann mir ja diese Anwälte gar nicht leisten. Und dann plappert er natürlich schon immer wieder los, warum er jetzt nichts sagt und so weiter. Das ist eine Sternstunde des deutschen Kabaretts. Gut, kommenden, wann spielt er jetzt? Mittwoch, genau, Mittwoch. Gerd Polt live auf dem Tollwood Festival. Und wenn ihr Karten gewinnen wollt, kanalratten-m945@gmx.de, schreibt Polt in den Betreff rein oder schreibt Schmidtbauer, Kelberer, Stoppock, falls ihr Karten für das Konzert dieses Tages am 15. Juli gewinnen wollt. Schmidtbauer und Kelberer haben ja ein unheimlich tolles Format, wie ich finde, geprägt, wo diese beiden tollen Musiker ihre eigenen Stücke aufbereiten, aber vor allen Dingen die Bühne bereiten für einen Gast. In dem Fall ist es jetzt Stoppock, mit dem sie dann dessen Stücke dann zu dritt neu beleben. Und unter anderem wird dann wohl auch möglicherweise dieser ganz, ganz alte Song von Stoppock zu hören sein. Und falls ihr Karten dafür gewinnen wollt, kanaratten-m945@gmx.de.

0: Marke Dümmertmoorer Weich ein Abführen.
1: Stoppock war das. Am Mittwoch ist er live zu erleben auf dem Tollwood Festival zusammen mit seinen Gastgebern Schmidtbauer und Kälberer. Kälberer, ein so ein Allround-Musiker. Ich glaube, wenn man dem einen Koffer in die Hand drücken würde, da würde er den erstmal auf seine Klangfähigkeiten testen und würde möglicherweise den Koffer sogar als Blasinstrument entdecken. Gut, und Schmidtbauer, großartiger Moderator des bayerischen Fernsehens zum Beispiel, der unter anderem auch diese Gipfelstürmer, hieß das, glaube ich, diese wunderbare Sendung gemacht hat, wo ich ihn wirklich für dieses Setting bewunderte, dass er mit Menschen einen Berg hochwandert und so einen neuen Rahmen schuf, in welchem es sich etwas leichter plaudern ließ. Und das waren dann auch tatsächlich die etwas sehr, wie ich fand, sehr berührend persönlichen Interviews, die ihm damit gelangen. Dieses Setting muss man erstmal hinkriegen. Man muss allerdings auch Menschen davon überzeugen können, mit ihm da bei Wind und Wetter durch die Berge da zu stiefeln, statt gemütlich in einem Studio zu sitzen und ein wenig über das neue Buch zu plaudern oder die neue Platte oder das Leben allgemein oder so weiter. Und die andere Form war eben dieses, was er schon seit Jahren zusammen mit Kälberer auf dem Tollwood zelebriert, wo er sich einen Gast aussucht, einen Musiker, mit dem er dann auch über dessen Karriere ein wenig spricht, plaudert, aber vor allen Dingen dann auch Songs aus dessen Karriere zelebriert. Von dieses Jahr ist es dann Stoppock, der Gast ist von Schmidtbauer und Kälberer, und dafür gibt es Karten zu gewinnen, auch kanalratten-m945@gmx.de ist die E-Mail-Adresse, an die ihr schreiben müsst mit dem Betreff Stoppock oder Kälberer oder Schmidtbauer, falls ihr dafür Karten gewinnen wollt. Und Stoppock klingt unter anderem so.

Stoppock war das, wie gesagt, zusammen mit Kälberer und Schmidt, Werner Schmidtbauer. Ist ja Mittwoch live zu erleben auf dem Tollwood Festival. Wir haben Karten zu verlosen. Kanalratten minus M945, also minus M945@gmx.de. Gott, jetzt gegen Ende der Sendung verhaspel ich mich hier auch permanent. Okay, ich selbst werde nächste Woche natürlich in die Isar-Philharmonie pilgern, wo am Montag niemand Geringeres als Laurie Anderson zu Gast sein wird. Und ich hatte ja das ganz, ganz große Glück, Laurie Anderson schon bei ihrer Home of the Brave Tour in der Philharmonie im Gasteig live zu erleben. Danach durfte ich sie sehen an der Seite ihres damaligen Göttergartens Lou Reed, wo sie im Rahmen seines Auftritts auch in der Philharmonie einen kurzen Auftritt, glaube ich, hatte. Und ich hatte sie noch mal irgendwie kurz auch auf so einem Festival live erleben dürfen, und ich freue mich auf Laurie Anderson mit ihrem neuen Programm. Nichtsdestotrotz schließe ich diese Sendung hier mit einem ganz, ganz alten Klassiker von ihr, nämlich Oh Superman. Toller Text, tolle Musik und vor allen Dingen, mich hat es ja auch schwer beeindruckt, wie diese Laurie Anderson sich damals mit einer sehr ungewöhnlichen Musik und einer sehr ungewöhnlichen Art und Weise der Darbietung dieser Musik in dieser Popkultur hat behaupten können. Ich glaube, in der Dani Keller Galerie hier in München ist sie ja ohnehin auch als Künstlerin aufgetreten. Ich glaube, damals auf einem Eisblock stehend und Geige spielend, bis dieser Eisblock geschmolzen war. Auch diese Seite von Laurie Anderson gibt es, und ein Fotoband gibt es ja entsprechend auch mit Texten. Zusätzlich noch von Laurie Anderson habe ich letztens zumindest im Optimal-Schallplattenladen an der Kasse gesehen, als man dort übrigens das neue Stones-Album einen Tag früher als andere Plattenläden das hätten präsentieren durfte. Also erst wurde da die Platte vorgespielt. Und dann wurde die Platte dort verkauft, und zwar in verschiedenen Editionen gewinnbringend. Die normale Edition, und dann gibt es das auch noch in seiner Box, wo dann noch so eine Slipmat und sowas da mit drin liegt, mit dem entsprechenden Visuals drauf. Und es gab eine München Edition auch noch, die ist orange. Und so. Was es nicht dort gab, ist interessanterweise die Marvel Edition, von der ich im Internet gesehen habe. Und ich habe sie im Internet bestellt, bis jetzt aber noch nicht erhalten. Mal sehen, ob das Ganze sich hoffentlich nicht als Fake herausstellte. Da gab es nämlich so eine Edition Rolling Stones mit Spider-Man zusammen. Und Spider-Man, wie er sein Netz wirft, das so die Form dieser Stones-Zunge hat. Und dem liegt dann wohl angeblich auch noch so ein Comic bei. Und soweit ich das recherchieren konnte, ist das tatsächlich eine offizielle Geschichte. Also nicht, dass ich irgendwie, was mir auch schon mal passiert ist, ich plötzlich wieder Post aus Frankfurt von der Zollbehörde bekomme, von wegen, wir haben da eine Ware, die ihnen zugestellt werden sollte, mal ebenso einkassiert, und die wird dann unter notarieller Aufsicht demnächst zerstört und so weiter und so fort. Aber gut. Ich bleibe zuversichtlich. Wie kam ich jetzt da drauf? Ach so, ja, Laurie Anderson am Montag. Tschüss, sagt Dirk Wagner.

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1: Heute Morgen hat im Zentrum Berlins ein Mann eine Geschäftsstelle der Sparkasse überfallen. Der Täter floh nach einem Schusswechsel mit der Polizei in einem Taxi. Etwa ein Dutzend Streifenwagen haben die Verfolgung des Fahrzeugs aufgenommen. Ob der Fahrer des Taxis ein Komplize des Täters ist oder ob es sich dabei um eine Entführung handelt,

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